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1: Ich bin Diana Kramer. Die aktuellen Kriege sorgen aller Voraussicht nach auch in den nächsten Monaten für steigende Preise hierzulande. Im April hatte der Ölpreisschock infolge des Iran-Kriegs die Teuerungsrate auf 2,9% getrieben. Heute wird das Statistische Bundesamt eine erste Schätzung zur Inflation im Mai veröffentlichen.
2: Hohe Spritpreise, das erleben wir seit Wochen an den Tankstellen und auch die Unternehmen. Sie werden die gestiegenen Preise voraussichtlich in gewissem Maße an die Verbraucher weitergeben. Da sind sich Volkswirte sicher. Konkret heißt das, wenn das Anliefern der Milch in die Molkerei mehr kostet, da die Tankfüllung mehr kostet, müssen Milchbauern und Molkereien diese Mehrkosten wieder reinholen. Den Preis für den Liter Milch zu erhöhen, ist da eine Möglichkeit. David Riemer, Nachrichtenredaktion.
1: In der Debatte um die Zukunft des 8-Stunden-Tags hat das Arbeitgebernahe Institut der Deutschen Wirtschaft vorgeschlagen, die Arbeitszeit zunächst nur für bestimmte Berufe auszuweiten. Gerade mit Blick auf den Arbeitsschutz könne man sich im ersten Schritt auf Beschäftigte konzentrieren, wo keine Gesundheitsrisiken drohen, die Bürobeschäftigten, sagte der IW-Arbeitsmarktexperte Oliver Stettes den Funke-Zeitungen. Gleichzeitig sprach er sich dafür aus, die Regelung zur täglichen Arbeitszeit zu reformieren. Mehr Flexibilität könne dabei helfen, eine bessere Balance zwischen privaten Wünschen der Beschäftigten und betrieblichen Abläufen zu schaffen. Bundesverteidigungsminister Boris Pistorius setzt auf eine verstärkte Kooperation mit Kanada. Am zweiten Tag seiner Reise besuchte er in Montreal Rüstungsunternehmen. Er sehe ein enormes Potenzial, sagte Pistorius.
3: Insgesamt habe ich gespürt, wie sehr unsere kanadischen Partner, genauso wie wir, viel Wert auf eine Vertiefung hin zu einer strategischen Partnerschaft legen. Und das erfreut mich sehr, weil es ein enormes Potenzial gibt. Nicht nur verteidigungs- und sicherheitspolitisch, sondern eben auch wirtschaftspolitisch, sei es Energie, sei es Rohstoffe, seltene Erden.
1: Verteidigungsminister Pistorius. Bei einer Explosion in der US-Großstadt Dallas im Bundesstaat Texas gibt es nach Angaben der Feuerwehr mehrere Tote. Die genaue Zahl sei bisher unklar, teilte der örtliche Feuerwehrchef mit. Die Einsatzkräfte waren ursprünglich wegen eines Gaslecks verständigt worden, dann kam es zu der Explosion. Mehrere Menschen werden noch vermisst.

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0: in der Straße von Hormuz durch den Iran. Aus den USA, Tina Eck.
1: Der Iran hat derweil Hoffnungen auf eine schnelle Einigung gedämpft. Anders als aus Washington hieß es aus Teheran, das Abkommen sei bislang weder fertiggestellt noch bestätigt. Die schwierige Sicherheitslage im Osten der Demokratischen Republik Kongo ist nach Angaben des Generaldirektors der Weltgesundheitsorganisation Tedros die größte Herausforderung im Kampf gegen Ebola. Der WHO-Chef war am Abend in der am schwersten vom neuesten Ebola-Ausbruch betroffenen Region im Kongo eingetroffen. Allein im vergangenen Monat hätten Kämpfe rund 100.000 Menschen vertrieben. Das mache es äußerst schwierig, den Ausbruch einzudämmen, sagte Tedros und rief zu einem Waffenstillstand auf. Der Kadaver des verendeten Buckelwals bleibt nun doch auf der dänischen Insel Anholt und wird direkt am Strand obduziert. Dort liegt das Tier seit rund 2 Wochen im flachen Wasser. Der Wal werde an diesem Wochenende für die Obduktion an Land gezogen, teilte die dänische Umweltbehörde mit.
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0: Ich habe neulich gerade wieder gelesen, dass es besser ist für den Organismus, wenn man sich sanft wecken lässt. Ich glaube, der Typ könnte das gut. Robbie Williams, Love My Life. Guten Morgen mit der besten Musik hier bei Radio Regenbogen. Und wenn man dann wach ist, dann muss es auch nicht mehr so sanft zugehen.
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2: Vielen, vielen lieben Dank. 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
2: Jörg, heute ein letztes Mal Sommertag für diese Woche.
3: Heute ist für eine Weile der letzte richtig schreiende, sonnige und heiße Tag. Ein paar Schleierwolken als Garnitur, ein paar kleine Quellwölkchen überm Schwarzwald und Hotzenwald. Sonst passiert nichts mehr, sonst ist einfach Sonne und Hitze. Untenrum wieder bis 32 Grad. Also wer es genießen mag, soll es heute nochmal genießen, weil die nächsten Tage werden dann langsam aber sicher anders.
2: Hey, finde die Morgenluft schon herrlich frisch heute früh. Freitag, der 29. Mai. Es ist gleich 5.32 Uhr.
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4: Ich bin Susanne Weise. Schönen guten Morgen. Im Iran-Krieg gibt es unterschiedliche Angaben über den Stand der Verhandlungen. Die iranische Seite hat westliche Medienberichte über eine vorläufige Einigung auf ein Rahmenabkommen zurückgewiesen. US-Vizepräsident Vance sprach hingegen von vielen Fortschritten. Allerdings gehe es wegen sprachlicher Details noch hin und her, so Vance. Wann und ob Präsident Trump ein Abkommen unterzeichne, sei schwer vorherzusagen. Im Raum steht offenbar eine Verlängerung der Waffenruhe um 60 Tage. In dieser Zeit soll dann vermutlich über das iranische Atomprogramm verhandelt werden. Im Prozess um einen geplanten Anschlag auf ein Taylor Swift-Konzert in Wien ist der Angeklagte zu 15 Jahren Haft verurteilt worden. Die Geschworenen sprachen den 21-Jährigen in allen Punkten schuldig. Es ging auch um Beihilfe zum Mordversuch. Der Österreicher war nach einer Warnung von US-Geheimdiensten einen Tag vor dem Konzert im August 2024 festgenommen worden. Er hatte sich im Prozess weitgehend schuldig bekannt und sagte, er habe seine Befehle vom IS bekommen. Und die Schwerlastrakete New Glenn des Raumfahrtunternehmens Blue Origin von Amazon-Gründer Jeff Bezos ist vor dem geplanten Start explodiert. Sie hätte für einen Routinetest unbemannt vom Weltraumbahnhof in Florida abheben sollen, im Livestream stattdessen nur ein riesiger Feuerball. Die Ursache ist noch unklar. Zweimal war New Glenn problemlos im Einsatz. Im April klappte auch der dritte Start. Allerdings war danach ein Satellit in einer falschen Umlaufbahn abgesetzt worden.
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2: Um 5.33 Uhr mit guten Nachrichten. Aktuell keine größeren Störungen auf unseren Autobahnen und Bundesstraßen. Zumindest werden uns gerade keine gemeldet. Und geblitzt wird in Wiesloch in der Heidelberger Straße, in Karlsruhe auf dem Ostring, in Maulbronn in der Frankfurter Straße und in Bühl in der Eisenbahnstraße. Tschutschu. Wenn ihr auch noch was seht, dann bitte kurz Bescheid sagen. WhatsApp-Sprachnachricht an 08000 34 35 36. Danke euch. Gute Fahrt.
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0: Der Himmel öffnet sich, wirklich. Deep Blue Something, toller Song mit Breakfast at Tiffany's, war das gerade die beste Musik zum Wachwerden hier bei Radio Regenbogen. Einen schönen Start in diesen Freitag. Heute Morgen Fenster aufreißen, es hat draußen 16, 17 Grad. So schön, wenn da eine frische Luft durchweht. Kommt gut rein in diesen neuen Freitag.
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2: Das ist die Message zu Lola Young, Messi.
3: Achtung, jetzt kommt Messi. Aber mit Fußball machen wir nix. Messi ist übersetzt aus dem Englischen ja so viel wie unordentlich oder unorganisiert. Und genau das darf ein Mensch einmal sein. Jeder hat ja seine Eigenarten, ne? Nur der Freund von der Lola Young, der scheint es nicht zu verstehen. Alter, sagt sie, ist das dein fucking Ernst? Du weißt doch, dass ich ein bisschen unorganisiert und verpeilt bin. Und deswegen lässt mich jetzt stehen. Du aus bei minus 4 Grad? Erst sagst, ich soll meinen Job suchen und dann fragst du wieder, wo warst du? Dir kann man's nie recht machen und genug bin ich so oder so nie. Kennen wir all. Und ja, do drüber darf man sich beschweren. Gern a keck und charmant wie Lola Young in Messi.
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0: Der Typ hat so eine Energie. Ascher und Mohr im Morgen hier bei Radio Regenbogen. Im Morgen bei Radio Regenbogen. Es ist 6:10. Zusammen starten wir diesen neuen Freitag, heute Tag der Nachbarschaft. Und wirklich eine meiner Lieblingsnachbarinnen hier im direkten Umfeld ist Susanne Weise aus dem Radio Regenbogen Nachrichtenteam. Sag uns, was geht heute am Freitag?
1: In Teningen ist Baustart für einen neuen Güterzugstreckenabschnitt der Rheintalbahn. Damit erweitert die Deutsche Bahn zwischen Offenburg, Freiburg und Müllheim im Markgräfler Land die Strecke auf 4 Gleise. In der Pfalz wird heute die Demokratie gefeiert, in Neustadt an der Weinstraße rund ums Hambacher Schloss. Wir erinnern uns kurz zurück, Mai 1832, 30.000 Menschen fordern beim Hambacher Fest ein geeintes Deutschland, politische Grundrechte und bekommen sie auch. Seitdem ist Schwarz-Rot-Gold auch unsere Flagge. Heute feiert auch Bundespräsident Steinmeier mit. Heute am besten vor 12 Uhr nochmal voll tanken. Ab Montag, also Juni, gibt's den Tankrabatt nicht mehr und am Wochenende ist Sprit ja generell teurer. Heute Abend wird in Berlin der Deutsche Filmpreis verliehen. 2 Gewinner stehen schon fest. Regisseur Wim Wenders bekommt den Ehrenpreis und die Lola in der Kategorie besucherstärkster Film geht an Regisseur und Produzent Michael Bulli-Herbig für das Kanu des Manitou. Und Baden-Württemberg sucht eine neue Bierkönigin. Bewerben können sich alle Frauen ab 21 noch bis Mitte Juni.
0: Hört, hört!
1: Mhm.
0: In Freiburg steht ein Hofbräuhaus. So könnte das klingen. Radio Regenbogen. Guten Morgen zusammen.

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1: Guten Morgen mit Radio Regenbogen. Die beste Musik gibt's hier bei uns zum Wachwerden. Und wir haben auch ganz viel davon. Gleich unter anderem Glockenbach und Tom Walker. Home gibt's nach 6 in voller Länge.
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1: Ja, guten Morgen. Auch wenn die Temperaturen heute noch mal ein bisschen steigen, es gibt keine Gewitter, sondern einfach nur Sonne.
12: Gestern gab es ja noch die erwarteten Gewitter, vor allem im Hotzenwald und rundherum. Heute wird es nicht mehr passieren. Heute kommt trockenere Luft. Und das bedeutet Sonne von morgens bis abends. Ein paar Schleierwolken, allen

0: Gute Nachricht aus Heidelberg. Land gibt noch mehr Geld für Brückensanierung. Ich bin Susanne Weise. Schönen guten Morgen. Wer krank ist, ist krank. So ist es zumindest jetzt noch. Künftig sollen Beschäftigte sich aber auch nur teilweise arbeitsunfähig melden können. Die Einführung der Teilarbeitsunfähigkeit ist Bestandteil des Sparpakets zur Entlastung der gesetzlichen Krankenkassen. Die Kassenärzte warnen allerdings vor erheblichen Problemen bei der Umsetzung. Mehr dazu von Radio Regenbogen-Reporterin Diana Kramer.
1: Künftig soll es neben der klassischen Krankschreibung, also Komplettausfall, auch die Möglichkeit einer Arbeitsunfähigkeit zu 25, 50 oder 75% geben, wenn Beschäftigte sich in der Lage fühlen, teilweise weiterzuarbeiten. Entscheiden müssen das aber die Ärzte, und hier sieht die Kassenärztliche Bundesvereinigung das Problem. Es sei einfach nicht leistbar, dass sich Praxen über die Arbeitsbedingungen jedes Einzelnen erkundigen. Außerdem seien Haftungsfragen für Ärzte nicht geklärt und auch der bürokratische Aufwand würde erheblich steigen, so die Kritik.
0: Im Iran-Krieg gibt es unterschiedliche Angaben über den Stand der Verhandlungen. Die iranische Seite hat westliche Medienberichte über eine vorläufige Einigung auf ein Rahmenabkommen zurückgewiesen. US-Vizepräsident Vance sprach hingegen von vielen Fortschritten. Allerdings gehe es wegen sprachlicher Details noch hin und her, so Vance. Wann und ob Präsident Trump ein Abkommen unterzeichne, sei schwer vorherzusagen. Im Raum steht offenbar eine Verlängerung der Waffenruhe um 60 Tage. In dieser Zeit soll dann vermutlich über das iranische Atomprogramm verhandelt werden. Die Beschäftigten der Telekom bekommen mehr Geld und einen verlängerten Kündigungsschutz. Die Gewerkschaft Verdi und der Konzern haben sich in der vierten Runde der Tarifverhandlungen geeinigt. Demnach wird die dauerhafte tarifliche Zulage ab August von 190 auf 340 Euro angehoben und im Juli kommenden Jahres nochmal um 140 Euro. Außerdem gibt es laut Verdi erstmalig einen Mitgliederbonus und betriebsbedingte Kündigungen werden bis Ende 2028 ausgeschlossen. Vor der Einigung hatte es auch in Baden-Württemberg und der Pfalz mehrere Warnstreiks gegeben.
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3: Achtlos weggeworfene Zigarettenkippen sind ein großes Umweltproblem. Denn Studien zufolge verseucht eine Kippe bis zu 1000 Liter Wasser. Am Nachmittag wollen die freiwilligen Helfer der City Cleaners Karlsruhe vor dem Schloss Kippen und natürlich auch anderen Müll aufsammeln. Aktueller Anlass ist der Weltnichtrauchertag am Sonntag. Lars Brune, Karlsruhe.
4: Baden-Württemberg sucht eine neue Bierkönigin. Noch bis Mitte Juni läuft die Bewerbungsfrist beim Brauerbund in Stuttgart. Bewerben können sich Interessentinnen ab 21. Hauptaufgabe der Bierkönigin: Sie repräsentiert die baden-württembergische Braukunst bei Veranstaltungen im In- und Ausland. Barbara Schlegel, Stuttgart.
0: Und die gute Nachricht aus der Rhein-Neckar-Region:
5: Die Stadt Heidelberg bekommt nochmal 9 Millionen Euro mehr vom Land, und zwar für die Sanierung der Montpellier-Brücke. Das hat das Regierungspräsidium Karlsruhe jetzt mitgeteilt. Der Grund: Die unvorhersehbaren Schäden, die den Aufwand erheblich erhöhen, heißt es aus dem Verkehrsministerium. Die 1976 erbaute Brücke wird seit 2022 saniert.
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6: 6:03. Aufpassen bitte, Reifenteile liegen gerade auf der A5 von Basel Richtung Karlsruhe zwischen Rastatt Nord und Karlsruhe Süd. Und wir haben nochmal Reifenteile und ein kaputtes Auto auf der A8 Stuttgart Richtung München zwischen Flughafen Messe und Neuhausen. Das Ganze hier auf der gesamten Autobahnbreite. Die A81 Stuttgart Richtung Singen zwischen Villingen-Schwenningen und Tuningen. Hier ist ein toter Fuchs auf der linken Spur. Und geblitzt wird in Ilsfeld in der Robert-Kohlhammer-Straße und in Freiburg in der Guildford Allee. Habt ihr auch noch was entdeckt? Staus, Blitzer, gefährliche Stellen? Dann bitte Sprachnachricht an 08000 34 35 36. Zusammen kommen wir besser an. Danke, gute Fahrt.
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6: Ein tolles Gefühl an diesem coolen Freitagmorgen. Kommt gut rein in diesen neuen Tag. Wir sind dabei mit der besten Musik. Ganz frisch jetzt Holly Humberstone. To Love Somebody. Hi, hi.
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0: Ein so cooler Song. Bell Book und Candle, Rescue Me. Guten Morgen mit Radio Regenbogen. Es ist Freitag früh, 29. Mai. Auch heute wieder über 30 Grad bei uns in der Region. Und es scheint mir so, als sehen wir in diesen Tagen, wenn die Luft so flimmert wegen der Hitze, vielleicht ab und zu mal ein bisschen Fata Morgana. Ja? Zumindest ist es so, wenn man sich anguckt, was so passiert diese Woche. Eine schöne Geschichte aus der Region, St. Blasien im Kreis Waldshut, da klingelt es bei der Feuerwehr und die Anruferin sagt:
1: Hilfe! Aus dem Kamin schlagen Flammen!
0: Das ist natürlich jetzt erstmal nicht so schön, wenn man es hört. Und die Feuerwehr rückt natürlich aus. Kommandowagen, Einsatzleitwagen, Löschfahrzeug, Drehleiter steht schon auf Standby. Vor Ort steigen sie aus, schauen hoch zum brennenden Kamin und merken:
2: Der brennt gar nicht. Da flattert was.
0: Ja, eine badische Flagge. Und wir alle wissen, die badische Flagge ist gelb-rot-gelb gestreift. Und von unten mit flimmernder Luft sah das dann aus wie Flammen offenbar, ja.
3: Ich sag's, wie es ist. Wenn ich dabei gewesen wäre, ich wäre die gewesen, die angerufen hätte, weil wenn bei Hitze, ey, mein Gehirn ist im Energiesparmodus.
0: Ja, Kathi, siehst du mal. Also ja. Es hätte vielen von uns passieren können. Nach der Geschichte braucht man dann einen neuen Slogan für die Region, finde ich. Wir sind wie unsere Fahne. Wir brennen für Baden.
3: Uff.
0: Könnte man machen, oder? Hier ist Radio Regenbogen. Nicht veräppeln lassen heute von der Luft.

0: Der perfekte Beat für den Freitagmorgen. 29. Mai, guten Morgen, 6.18 Uhr. Freitag ist ja eigentlich, sind wir ehrlich, so der Vorraum zum Wochenende einfach nur. Oder die einen planen auszuschlafen, die anderen sind lieber im Looping.
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0: Absoluter Kult. Starke Nummer von Laura Branigan. Self-Control. Guten Morgen mit Radio Regenbogen. Gleich eine tolle aktuelle Song von Dermot Kennedy. Funeral. Die beste Musik zu wach werden. Noch ganz viel davon gleich nach 6:30.
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0: Herrlich frische Morgenluft gerade und heute wird's wieder ein richtig heißer Freitag. Das Wochenende wird dann eher schwül, Jörg.
9: Der Samstag ist noch heiß und wird auch im Laufe des Tages immer schwüler, aber es ist nicht mehr ganz so sonnig. Es ist so Sonne und Wolken gemischt. Man merkt langsam, aber sicher passiert was. Und das Passieren ist dann am Sonntag da. Die richtig feuchte Luft, die schwüle Luft, die kann noch mal bis 30 Grad gehen, aber immer wieder auch Schauer und Gewitter mit dabei und örtlich sind diese Schauer und Gewitter auch kräftig. Die kommende Woche dann langsam, aber sicher kühler, am Anfang noch einigermaßen warm, aber eben, es ist nicht mehr das, was es mal war. Und in der zweiten Wochenhälfte kommt dann auch immer mehr Regen mit ins Spiel.
0: Freitagmorgen, es ist der 29. Mai, 6:30.
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10: Ich bin Susanne Weise. Schönen guten Morgen. Verteidigungsminister Pistorius plant einen erweiterten Dienst für Reservisten. Er bestätigte am Rande seines Besuchs in Kanada, dass sein Ministerium einen Gesetzentwurf vorbereitet. Demnach sollen ehemalige Soldaten künftig schon in Friedenszeiten verpflichtende Übungen leisten. Das sei wichtig und könne nicht auf Freiwilligkeit basieren, so Pistorius weiter. Die Kassenärzte warnen vor erheblichen Umsetzungsproblemen bei der geplanten Einführung von Teilkrankschreibungen im Job. Der Aufwand für die Praxen, sich bei den Arbeitgebern nach den Vorortbedingungen zu erkundigen, sei vollkommen unleistbar. Die Einführung einer Teilarbeitsunfähigkeit ist Bestandteil des Sparpakets zur Entlastung der gesetzlichen Krankenkassen. Und nach mehreren Warnstreiks auch bei uns in der Region gibt es jetzt eine Einigung im Tarifstreit bei der Telekom. Wie die Gewerkschaft Verdi mitteilt, steigt die dauerhafte tarifliche Zulage ab August und dann nochmal im Juli 2027. Außerdem gibt es erstmals einen Mitgliederbonus und keine betriebsbedingten Kündigungen bis Ende 2028.
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11: Ich bin Janis Tierakis. Schönen guten Morgen. Heute startet das Mannheimer Stadtfest. Ab 18 Uhr gibt's hier auf den 5 großen Bühnen bis Sonntagabend ein buntes Programm und das alles natürlich kostenlos. Oberbürgermeister Christian Specht.
12: Mit ganz unterschiedlichen Programmen, die wirklich für alle Generationen etwas sind. Zum Mitsingen, sogar zum Mittanzen. Ich glaube, alle Sparten des Nationaltheaters sind vertreten. Der Tanz ist vertreten, das Schauspiel ist vertreten, die Oper ist vertreten. Von der Popakademie natürlich viele bewährte DJs sind dabei. Also das zeigt schon mal, wir bringen alles auf die Straße, was Mannheim zu bieten hat.
11: Und auch wir von Radio Regenbogen sind mit einer Bühne am Wasserturm dabei und freuen uns, euch zu sehen. Die Stadt Weinheim sperrt vorsorglich den Rundweg um den Weitsee. Spaziergänger hatten Raupennester von Prozessionsspinnern entdeckt. Die Tiere können Hautreizungen und Atemprobleme auslösen. Das Strandbad bleibt aber weiter geöffnet und auch das Erlebnisbad Miramar direkt daneben ist davon nicht betroffen. Medizinische Kompetenz trifft sportliche Leidenschaft. Die Zusammenarbeit zwischen dem TV Mosbach Handball und den Neckar-Odenwald-Kliniken wird weiter ausgebaut. Ab der kommenden Saison betreut Chefarzt Dr. Thomas Seebock-Göbel als Mannschaftsarzt die Herren- und Damenteams. Mehr Nachrichten gibt es auf regenbogen.de.
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0: Vorsicht bitte gerade auf der A5 von Basel nach Karlsruhe. Zwischen Rastatt Nord und Karlsruhe Süd liegen Reifenteile auf der Autobahn. Die A81 Stuttgart-Singen zwischen Villingen-Schwenningen und Thuningen ist ein toter Fuchs auf der linken Spur. Und auf der B500 Richtung Baden-Baden zwischen der Autobahnauffahrt bei der A5 und dem Stadtteil Baden-Baden-Oos-Sinsheim, hier liegt momentan ein totes Reh auf der rechten Spur. Geblitzt wird in Pforzheim in der Lindenstraße und in Steinen in der Landstraße. Wenn ihr noch was entdeckt, dann bitte kurz Bescheid geben. Sprachnachricht an 08000 34 35 36. Zusammen kommen wir gut durch. Danke, gute Fahrt euch.
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0: Genau das ist die Stimmung heute Morgen. Die Black Eyed Peas, I Got a Feeling. Freitag früh, 29. Mai, Radio Regenbogen, 6.40 Uhr. Und wenn alle den Freitag so fühlen wie Cem...
1: Ich hab Wochenende!
0: Dann muss es eigentlich ein guter Tag werden. Ich meine, es steht ja so viel Schönes vor der Tür. Mannheim hat Stadtfest am Wochenende, in Karlsruhe die Frühjahrsmess. Bühl hat Bluegrass Festival, auch geil, viel Spaß. Und in Oberkirch morgen und übermorgen ab 11 Uhr das legendäre Erdbeerfest. Leute, macht was aus eurem Wochenende. Genießt die Zeit. Hier ist die Frau, die als Baby immer Smiley genannt wurde. Auch weil sie so viel gelächelt hat einfach. Miley Cyrus. 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

0: Michael Patrick Kelly. Total versöhnlich die Nummer. Traces. Guten Morgen. 6.47 Uhr. Radio Regenbogen ist hier. Radio Regenbogen ist hier, wollte ich sagen. Wir haben drei wichtige Messages für alle, die jetzt in den nächsten Tagen unterwegs sein werden. Erstens Richtung Main-Tauber-Kreis. Da ist immer noch eine ausgebüxte Kuh unterwegs. Radio Regenbogen, Baden-Württemberg-Reporterin Kathi Belling hat gerade nochmal nachgefragt. Kathi, ja?
1: 600 Kilo schwer und sie ist noch nicht gefangen. Seit drei Wochen stolpert sie jetzt rund um den Ort Boxberg, wird immer mal wieder gesehen, zuletzt von einer Fotofalle, kann also zufällig auch mal auf der Landstraße auftauchen. Ja. Da will man wirklich nicht dabei sein.
0: Ja, es gibt bessere Anhalter tatsächlich. Zweite Message, wenn ihr diese Woche in den Pfingstferien die zweite Woche noch in den Süden fahren wollt, aufpassen, die Brenner-Autobahn zwischen Österreich und Italien ist ja morgen wegen einer Demonstration zwischen 11 und 19 Uhr gesperrt und deshalb werden viele in Europa auch durch Baden-Württemberg und die Schweiz nach Italien fahren. Und die dritte Message betrifft alle, die in der Rhein-Neckar-Region unterwegs sind. Ab Montag fahren Busse und Straßenbahnen zwischen Mannheim und Ludwigshafen anders. Es gibt ja zwei Rheinbrücken. Für Straßenbahnen war seit Jahren nur die Kurt-Schumacher-Brücke jetzt offen. Das ändert sich jetzt am Wochenende. Die wird gesperrt und der Straßenbahnverkehr wird komplett auf die andere Brücke gelegt, also die Konrad-Adenauer-Brücke. Heißt, ab Montag fahren alle Straßenbahnen und Busse zwischen Mannheim und Ludwigshafen anders. Bitte checkt das nochmal, bevor ihr irgendwo rauskommt, wo ihr gar nicht hin wolltet. Gute Fahrt mit Radio Regenbogen. Wir sind immer da, wenn ihr Fragen habt. 08000 34 35 36. Freitagmorgen.

0: Wir haben noch so viel von der besten Musik. Gleich mehr nach 7. Starke Nummer von Ray Garvey, Kiss Me. Gibt schön Kraft. Perfekt, um in diesen neuen Tag reinzustarten. Hier ist Radio Regenbogen. Guten Morgen am Freitag.
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0: Ein lupenreiner Sommertag wird das heute nochmal, Jörg.
17: Heute ist für eine Weile der letzte richtig schreiende, sonnige und heiße Tag. Ein paar Schleierwolken als Garnitur, ein paar kleine Quellwölkchen überm Schwarzwald und Hotzenwald. Sonst passiert nichts mehr, sonst ist einfach Sonne und Hitze. Untenrum wieder bis 32 Grad. Also wer es genießen mag, soll es heute nochmal genießen, weil die nächsten Tage werden dann langsam aber sicher anders.
0: Es ist der 29. Mai, Freitagmorgen.
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1: Das sind die Themen um 7 Uhr. Pistorius will Reservisten stärker in die Pflicht nehmen. Und die gute Nachricht aus dem Dreiländereck. Vom Euro-Airport aus fliegt es sich bald auch ganz früh entspannt ab.

0: Seite bei Breisach. Es ist viel los, jetzt muss nur noch das Wetter passen. Jörg Kachelmann für unsere Wochenendplanung. Bleibt's dabei, Samstag durchgehend sonnig, Sonntag eher ungemütlich mit Gewitterrisiko?
1: Der Samstag ist nicht mehr durchgehend sonnig, aber noch durchgehend warm bis schwül heiß. Also okay. Geht noch mal über 30 Grad. Aber sind schon Wolkenfelder da. Man sieht schon am Himmel, ja, passiert was, feuchte Luft und so. Labil, tralala und hopsasa. Am Abend wahrscheinlich die ersten einzelnen Schauer und Gewitter. Und am Sonntag dann immer noch die hohen Temperaturen da. Die Schwüle ist da, aber auch immer wieder auch Schauer und Gewitter und vielleicht sogar von der kräftigen Sorte.
0: Ui, okay, das behalten wir im Blick mit dir, Jörg. Wer am Wochenende weiterhin Radio Regenbogen hört, wird garantiert nicht von einem Gewitter überrascht. Topic und Nico Santos sind hier.

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0: Superstar Taylor Swift ist schon bereit, um euch in diesen Freitag zu singen. Gleich The Fate of Ophelia. Noch mehr von der besten Musik gibt's hier bei Radio Regenbogen. Nach den News um 9:30.
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0: Es wird wieder heiß heute, aber Gewitter, Jörg, sind erstmal für heute nicht in Sicht, einfach nur Sonnenschein.
10: Gestern gab es ja noch die erwarteten Gewitter, vor allem im Hotzenwald und rundherum. Heute wird es nicht mehr passieren, heute kommt trockenere Luft. Und das bedeutet Sonne von morgens bis abends, ein paar Schleierwolken, allenfalls als Garnitur, ein paar Schleierwölkchen und Schäfchenwölkchen über den Bergen. Aber sonst einfach der reine Sonnenschein mit Temperaturen am Nachmittag bis 32 Grad im Flachland.
0: Es ist der 29. Mai, 7:30.
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11: Ich bin Susanne Weise. Schönen guten Morgen. Verteidigungsminister Pistorius plant einen erweiterten Dienst für Reservisten. Er bestätigte am Rande seines Kanada-Besuchs, dass sein Ministerium einen Gesetzentwurf vorbereitet. Demnach sollen ehemalige Soldaten künftig schon in Friedenszeiten verpflichtende Übungen leisten. Das sei wichtig und könne nicht auf Freiwilligkeit basieren, so Pistorius. Die Schwerlastrakete New Glenn des Raumfahrtunternehmens Blue Origin von Amazon-Gründer Jeff Bezos ist vor dem geplanten Start explodiert. Sie hätte für einen Routinetest unbemannt vom Weltraumbahnhof in Florida abheben sollen. Im Livestream war stattdessen nur ein riesiger Feuerball zu sehen. Die Explosionsursache ist noch unklar. Und heute Abend wird in Berlin der Deutsche Filmpreis verliehen. Zwei Gewinner stehen schon fest. Regisseur Wim Wenders bekommt den Ehrenpreis und die Lola in der Kategorie Besucherstärkster Film geht an Regisseur und Produzent Michael Bulli Herbig für das Kanu des Manitou.
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12: Ich bin Janis Tirakis. Schönen guten Morgen. Finale um die deutsche A-Jugendmeisterschaft im Fußball. Hoffenheims U19 empfängt am Sonntag den Nachwuchs des 1. FC Köln. Die Rheinländer sind Titelverteidiger. Hoffenheim hat vor 2 Jahren gewonnen. Besonders das Spiel findet vor großer Kulisse in der Sinsheimer Arena statt. Trainer Paul Ehmann.
13: Wir hoffen natürlich schon, dass der ein oder andere auch am Wochenende ins Stadion kommt, hier so aus der Region, um dann die Jungs zu unterstützen. Wir haben alle Familien vor Ort. Wir spielen in unserem Stadion, in dem normalerweise Profis spielen, was, glaube ich, den Jungs auch ein richtig gutes Gefühl gibt. Aber es gilt dann halt auch, das auf dem Platz umzumünzen, ja, und dann vielleicht den Zuschauer auch so mitzunehmen. Und trotzdem geht es dann erstmal auf dem Feld um Leistung und weniger so um das Ganze drumherum.
12: Anstoß ist am Sonntag um 13 Uhr. Mosbach bekommt heute Besuch vom SOS-Mobil. Von 14 bis 19.30 Uhr ist es im Jugendhaus. Dort können junge Menschen ab 12 Jahren kostenlos in einem Escape Room Rätsel lösen und dabei spielerisch mehr über Demokratie, Teamwork und Verantwortung lernen. Handwerksazubis aus der Region können im Herbst für 4 Wochen ins Ausland. Möglich macht das Projekt Go for Europe. Gefördert wird das Ganze über Erasmus+. Der Eigenanteil liegt je nach Land bei rund 100 bis 300 Euro. Mehr Infos gibt's bei der Handwerkskammer Mannheim Rhein-Neckar-Odenwald.
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0: 7.32 Uhr, aufpassen, ein totes Tier ist gerade auf der A5 von Karlsruhe Richtung Heidelberg, liegt zwischen Karlsruhe Nord und Bruchsal zwischen der linken und der mittleren Spur. Dann haben wir eine ungesicherte Unfallstelle auf der A8 Karlsruhe-Stuttgart zwischen Pforzheim-Ost und Pforzheim-Süd. Die linke Spur ist deshalb hier blockiert und eine Ölspur momentan im Kreis Freudenstadt auf der Kreisstraße zwischen Grünmettstetten und Tumlingen. Dann Blitzer heute Morgen in Hemmingen in der Münchinger Straße. Und die Nadja hat auch noch einen entdeckt. Guten Morgen.
5: Guten Morgen. B45, Höhe Meckesheim. 70 erlaubt. Schöne Grüße.
0: Dankeschön. Habt ihr auch noch was entdeckt? Stau, Blitzer, gefährliche Stelle. Dann kurz Sprachnachricht schicken an 08000 34 35 36. Zusammen kommen wir besser an. Gute Fahrt euch.
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0: Tolle Power, der Song, oder? Phil Collins, Something Happened on the Way to Heaven. Das war noch die Zeit, in der man einfach zweimal im Monat auf ein Konzert gegangen ist und dann brauchte man sonst auch nicht ins Fitnessstudio. Das hat genug Energie verbrannt. Der Morgen bei Radio Regenbogen mit der besten Musik. Es ist 7.40 Uhr.
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0: Achtung, jetzt kommt Messi. Aber mit Fußball machen wir nix. Messi ist übersetzt aus dem Englischen ja so viel wie unordentlich oder unorganisiert. Und genau das darf ein Mensch einmal sein. Jeder hat ja seine Eigenart, ne? Nur der Freund von der Lola Young, der scheint es nicht zu verstehen. Alter, sagt sie, ist das dein fucking Ernst? Du weißt doch, dass ich ein bisschen unorganisiert und verpeilt bin. Und deswegen lässt mich jetzt stehen. Du Haus bei minus 4 Grad. Erst sagst, ich soll meinen Job suchen und dann fragst wieder, wo warst du? Dir kann man's nie recht machen und genug bin ich so oder so nie. Kennen wir all. Und ja, do drüber darf man sich beschweren. Gern a keck und charmant wie Lola Young in Messi.
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0: Traum. Die richtige Musik, um wach zu werden, um fit zu starten in diesen Freitagmorgen hier bei Radio Regenbogen. Das war gerade Calvin Harris und John Newman. Es ist 7.47 Uhr, heute Sommer, Sonne, Sonne, Sonne, Sonne, bis zu 33 Grad. Ich würde sagen...
1: Schön, das Aperolwetter.
0: Sagt übrigens auch meine Redaktionskollegin Kati Belling heute Morgen. Kati, ist es Aperolwetter?
2: Ja, also ich sag mal so, es gab schon Sommer, da hatte ich mehr Aperol im Blut als... Ja, Blut.
0: Ach so. Ich habe jetzt aber gelesen, und da müssen wir mal kurz einhaken, 2026 hätte der Aperol angeblich ausgespritzt. Der Sommersdrink für dieses Jahr heißt Peach Perfect Spritz.
1: Wer sagt das?
0: Das ist eine gute Frage. Das sollte man wissen, wenn man das im Radio erzählt. Moment, ich habe es wahrscheinlich hier. Ah, das war das Trendmagazin Harper's Bazaar. Und die Brigitte hat das auch geschrieben.
1: Ja. Ach so, ja, dann muss das ja so sein. Was
0: ist
1: denn drin?
0: Ja. Was ist drin im Peach Perfect Spritz? Ein paar frische Himbeeren, Eiswürfel, Pfirsichlikör, Himbeersirup. Das Ganze dann aufgegossen mit Prosecco.
3: Ich höre es schon wieder im ganzen Haus, Prosecco.
0: Minze als Garnitur noch oben drauf. Wie finden wir das?
2: Ja, es klingt ein bisschen süß, aber wieso nicht?
0: Ja, bisschen süß darf es doch sein. Vielleicht probiert ihr es am Wochenende mal aus. Peach Perfect Spritz, ja. Und dazu ein Sonnenuntergang und ein bisschen romantische Musik von Clock Clock. Out of the Dark.

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10: Das Wochenende wird auch noch warm, aber deutlich schwüler, Jörg.
11: Der Samstag ist noch heiß und wird auch im Laufe des Tages immer schwüler, aber es ist nicht mehr ganz so sonnig. Es ist so Sonne und Wolken gemischt. Man merkt langsam, aber sicher passiert was. Und das Passieren ist dann am Sonntag da. Die richtig feuchte Luft, die schwüle Luft, die kann noch mal bis 30 Grad gehen, aber immer wieder auch Schauer und Gewitter mit dabei und örtlich sind diese Schauer und Gewitter auch kräftig. Die kommende Woche dann langsam, aber sicher kühler, am Anfang noch einigermaßen warm, aber eben, es ist nicht mehr das, was es mal war. Und in der zweiten Wochenhälfte kommt dann auch immer mehr Regen mit ins Spiel.
10: Freitagmorgen, es ist der 29. Mai.
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0: Mama, mach mal lauter hier. Lady Gaga, geiler Song, Pokerface. Guten Morgen, Radio Regenbogen. 8.41 Uhr mit der besten Musik geht's an diesen Freitag ran. Passt mal auf heute, wenn es wieder so heiß wird. Nicht, dass der ein oder andere unter uns tatsächlich noch eine Fata Morgana sieht. Ja? Zumindest kommt es einem so vor, wenn man so liest, was so abgeht diese Woche bei uns wegen der Hitze. Es muss die Hitze sein, ich kann es mir nicht anders erklären. Es passieren die schönsten Geschichten. Und dir hier ist aus der Region, aus St. Blasien im Kreis Waldshut, hat es bei der Feuerwehr geklingelt. Eine Anruferin, ganz aufgeregt.
1: Hilfe! Aus dem Kamin schlagen Flammen!
0: Okay, und die Feuerwehr natürlich tut, was sie tun muss. Sie ist ausgerückt, Kommandowagen, Einsatzleitwagen, Löschfahrzeug und Drehleiter auch schon auf Standby. Vor Ort steigen sie aus, schauen hoch zum brennenden Kamin und stellen fest...
2: Der brennt gar nicht. Da flattert was.
0: Ja, am Ende war es eine badische Flagge. Wir alle wissen, badische Flaggen, gelb-rot gestreift. Und von unten, mit flimmernder Luft, sah es tatsächlich aus wie Flammen, die aus dem Kamin schlagen. Ja.
2: Und ich sag's, wie es ist, ja. Könnte mir genauso passieren. Also bei der Hitze, mein Gehirn im Energiesparmodus.
0: Ja. Kathi, du bist halt auch was Besonderes. Ja?
2: Ja.
0: Nach der Geschichte brauchst du einen neuen Slogan für die Region, glaube ich. Vielleicht sollten wir in Zukunft einfach sagen, Baden, wir brennen für unser Land, so wie unsere Fahne.
2: Der ist auch was ganz Besonderes.
0: Ja, das glaube ich auch. Mhm.

8.48 Uhr, Freitagmorgen mit Radio Regenbogen. Achtung bitte gerade auf der A5 Basel-Karlsruhe zwischen Herbolzheim und Rust. Neuer ungesicherter Unfall auf der linken Spur. Wir genießen den Freitag heute mit viel Vorfreude aufs Wochenende. Es gibt so viele schöne Feste bei uns in der Region. Wir haben heute Morgen schon gehört, Stadtfest in Mannheim, Erdbeerfest in Oberkirch und noch viele, viele, viele, viele andere. Und ich fand, das Schönste dabei ist, man kann heute bei diesem warmen Wetter auch diesen tollen Abend mal diese Live-Musik auch so wirklich aufsaugen, oder? Das waren doch bisher immer, wer mal auf einem Konzert war, die schönsten Momente. Gerade so in die Schlange reingequetscht, noch ein Bier geholt oder ein Schörlchen und dann vor Richtung Bühne. Und wenn dann oben der Lieblingskünstler anfängt zu spielen mit diesen tausenden Menschen um einen rum, die Magie zu genießen, sich mitreißen lassen von der Musik, geht hervorragend mit besonderen Stimmen wie dieser hier. Roxette, vielleicht habt ihr sie auch schon mal live gesehen. Spending My Time.

0: toller, funkiger Sound von Offenbach und Justin Jesso, Over You. Der Morgen bei Radio Regenbogen, gleich ab 9, Kollegin Claudia Formella, die euch durch die Arbeit begleitet, auch da mit der besten Musik. Tolle Kombi aus zwei Jungs, die von Frankfurt kommen, gell? I had a million good reasons, gemischt. But I never meant to start. Vom deutschen DJ Robin Schulz, Million Good Reasons, toller Song, gleich mit dabei. In der nächsten halben Stunde nach 9. Ich bin Jens Schneider, wünsche euch ein tolles Wochenende. Montag früh stehen wir wieder zusammen auf. Bis dann.
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13: Alles, was heute wichtig ist in Deutschland und der Welt, hört ihr gleich bei uns in den Nachrichten. Nach den aktuellen Aussichten für eure Region.
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0: Heiß, aber keine Gewitter. Heute einfach nur Sonne, Jörg.
15: Gestern gab es ja noch die erwarteten Gewitter, vor allem im Hotzenwald und rundherum. Heute wird es nicht mehr passieren. Heute kommt trockenere Luft. Und das bedeutet Sonne von morgens bis abends, ein paar Schleierwolken, allenfalls als Garnitur, ein paar Schleierwölkchen und Schäfchenwölkchen über den Bergen. Aber sonst einfach der reine Sonnenschein mit Temperaturen am Nachmittag bis 32 Grad im Flachland.
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16: Das sind die Themen um 9 Uhr. Viele Beschäftigte wünschen sich kürzere Arbeitszeiten. Und die gute Nachricht aus Mannheim. Aktuell gibt's freie Betreuungsplätze für die Kleinsten. Ich bin Susanne Weise. Schönen guten Morgen. Während in der Politik über eine Änderung der Arbeitszeiten diskutiert wird, will jeder zweite Beschäftigte in Deutschland kürzer arbeiten. In einer Umfrage für den Deutschen Gewerkschaftsbund gaben das 53% als Wunsch an, unter anderem, weil sie sich im Job zu stark belastet fühlen, vor allem Alleinerziehende. Bei Männern mit Kind sind es sogar 63%. Zuletzt hatte die CDU-Politikerin Konnemann Änderungen bei der Wochenarbeitszeit gefordert. Die Koalition will sich bei Reformen auch zum Thema Arbeit bis zur Sommerpause einigen. In der Gemeinde Braunsbach im Landkreis Schwäbisch Hall wird heute und übers Wochenende der Flutkatastrophe vor genau 10 Jahren gedacht. Nach extremen Regenfällen hatte eine lawinenartige Sturzflut den 2.500 Einwohnerort massiv verwüstet. Baden-Württemberg-Reporterin Barbara Schlegel.
3: Die Braunsbacher wollen an diesem Wochenende auch auf das blicken, was nach der Verwüstung alles geschafft wurde. Rainer Moser, Staatssekretär im Innenministerium, spricht von einem Musterbeispiel für eine erfolgreiche Katastrophenbewältigung. Allein das Land hat mit knapp 50 Millionen Euro

0: Rumänien werde diese gravierende Verletzung seines Luftraumes mit diplomatischen Maßnahmen beantworten. Außerdem habe man die NATO um mehr Drohnenabwehrtechnik gebeten.
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2: Im Rheinhafen von Weil am Rhein im Kreis Lörrach sollen künftig auch Flusskreuzfahrtschiffe anlegen können. Die Rheinhafengesellschaft baut dafür laut Stadt derzeit 2 neue Anlegestellen für Personenschiffe. Bis zu 15 pro Woche könnten dann dort stoppen für Ausflüge nach Südbaden und in den Schwarzwald. Die ersten Schiffe sollen in rund 1,5 Jahren anlegen. Marcel Hiller, Weil am Rhein.
3: 200 Jahre nach seiner Ausrottung ist der Luchs dabei, in der Region wieder heimisch zu werden. Der Zoo Karlsruhe will ihm dabei helfen. Er hat zusammen mit dem Worldwide Fawn for Nature das Team Lux Karlsruhe ins Leben gerufen. Jeder kann Mitglied werden. Am Vormittag stellen der Zoo und der WWF das Konzept vor. Lars Brune, Karlsruhe.
0: Und die gute Nachricht aus der Rhein-Neckar-Region.
4: Eltern, die in Mannheim aktuell nach einem Betreuungsplatz für ihre Kinder suchen, haben Glück, denn es sind aktuell welche frei. Das Angebot gilt für Kinder unter 3 Jahren und sie werden von einer Tagesmutter oder einem Tagesvater betreut. Laut Stadt kann man sich einfach online über die Website informieren und auch anmelden. Jana Allgeier, Mannheim.
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5: Fahrt bitte vorsichtig, wenn ihr unterwegs seid auf der A5 Basel-Karlsruhe zwischen Herbolzheim und Rust. Hier gibt's eine ungesicherte Unfallstelle auf dem linken Fahrstreifen. Auf der A5 Basel-Karlsruhe zwischen Baden-Baden und der Ausfahrt Baden-Baden. Hier findet gerade eine Unfallaufnahme statt. Auch hier vorsichtig fahren. Und Achtung auch nochmal auf der A81 Heilbronn-Stuttgart zwischen Pleidelsheim und Ludwigsburg-Nord. Hier steht ein defekter LKW auf dem rechten Fahrstreifen. Das war's auch schon, aber teure Fotos gibt's heute Morgen noch. Und zwar in Bretten in der Gewerbestraße und in Freiburg in der Komturstraße. Wenn ihr jetzt noch irgendwo irgendwas gesehen habt, gerne her damit. Einfach Sprachnachricht an die 08000 34 35 36. Weiterhin wünsche ich euch eine gute Fahrt. Kommt gut an.
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5: Schönen Vormittag, ihr Lieben. Wir haben es geschafft. Es ist Freitag. Jetzt geht es ganz schnell in Richtung Wochenende mit Dermot Kennedy und Funeral.
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5: Und ich bin Claudi Formella.

Schönen Vormittag wünsche ich euch, ihr Lieben. Hier ist Radio Regenbogen mit der besten Musik bei der Arbeit. Und es ist Freitag. Ja, für die meisten sind es nur noch wenige Stunden. Dann geht's endlich ins Wochenende. Ja, da könnt ihr euch in der Kaffeeküche mit euren Kollegen jetzt nochmal schnell austauschen, was die so Schönes vorhaben. Wir kommen mit, ziehen uns gemeinsam Käffchen aus der Maschine. Zusammen jetzt mit Robin Schulz und Fastboy und Million Good Reasons.

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14: Um 9.30 Uhr. Vorsichtig fahren heißt es auf der A5 Basel-Karlsruhe. Zwischen Herbolzheim und Rust. Hier ist eine ungesicherte Unfallstelle auf dem linken Fahrstreifen. Nochmal Achtung auf der A5 Basel-Karlsruhe zwischen Baden-Baden und Ausfahrt Baden-Baden. Hier findet aktuell eine Unfallaufnahme statt. Und Vorsicht nochmal auf der A5 Karlsruhe-Frankfurt zwischen Bruchsal und Kronau. Hier liegen Gegenstände auf der Fahrbahn. Dann haben wir noch die A81 Heilbronn-Stuttgart zwischen Pleidelsheim und Ludwigsburg-Nord. Hier ist der rechte Fahrstreifen wegen eines defekten LKW gesperrt. Das war's auch schon. Geblitzt wird aber noch, und zwar in Balingen in der Theninger Straße und in Weingarten in der Bruchsaler Straße. Wenn ihr noch was gesehen habt, gerne her damit. Einfach Sprachnachricht an den 08000 34 35 36. Weiter wünsche ich euch eine gute Fahrt. Kommt gut an und einen schönen Freitag. Ich bin Claudi von Meller.
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Starship und We Built This City, ein Flashback aus den 80ern. Schönen Freitag wünsche ich euch, hier ist Radio Regenbogen mit der Bestmusik bei der Arbeit und wir träumen uns schon mal in Richtung Wochenende, dauert ja nicht mehr so lang, mit ganz viel Party und DJ Antoine und Ma Cherie.

0: TLC und Waterfalls hier bei Radio Regenbogen mit der besten Musik bei der Arbeit. Damit geht's auch gleich weiter, nämlich mit Anne-Marie. I'm onto you. Manche sagen auch die Onne-Marie, ne? Ciao, adios, gibt's gleich nach 10 Uhr hier bei Radio Regenbogen.
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1: Heute wieder ganz viel Sonnenschein und nur ein paar kleinere Wölkchen. Gewitter sind keine im Anmarsch. Maxi-Werte liegen bei 32 Grad. Morgen müssen Wetterempfindliche so ein bisschen aufpassen. Es wird nämlich sehr schwül bei bis zu 33 Grad. Gegen Abend ziehen ein paar Gewitter auf. Sonntag weiterhin schwülwarm bei bis zu 26 Grad. Und es gibt immer wieder Schauer und Gewitter.
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2: Das sind die Themen um 10 Uhr. Debatte um Teilkrankschreibungen. Und die gute Nachricht aus Weil am Rhein. Am Hafen wird jetzt eine Anlegestelle für Personenschiffe gebaut. Ich bin Vio Kostanit. Schönen guten Tag. Wer krank ist, ist krank. So ist es zumindest jetzt noch. Künftig sollen Beschäftigte sich aber auch nur teilweise arbeitsunfähig melden können. Die Einführung der Teilarbeitsunfähigkeit ist Bestandteil des Sparpakets zur Entlastung der gesetzlichen Krankenkassen. Die Kassenärzte warnen allerdings vor erheblichen Problemen bei der Umsetzung. Mehr dazu von Diana Kramer.
3: Künftig soll es neben der klassischen Krankschreibung, also Komplettausfall, auch die Möglichkeit einer Arbeitsunfähigkeit zu 25, 50 oder 75% geben, wenn Beschäftigte sich in der Lage fühlen, teilweise weiterzuarbeiten. Entscheiden müssen das aber die Ärzte und hier sieht die Kassenärztliche Bundesvereinigung das Problem. Es sei einfach nicht leistbar, dass sich Praxen über die Arbeitsbedingungen jedes Einzelnen erkundigen. Außerdem seien Haftungsfragen für Ärzte nicht geklärt und auch der bürokratische Aufwand würde erheblich steigen, so die Kritik.
2: Nach dem Absturz einer russischen Drohne im Osten Rumäniens hat die NATO mehr Abwehrtechnik in Aussicht gestellt. Eine Sprecherin hat mitgeteilt, das Bündnis werde ihre Verteidigung gegen alle Bedrohungen weiter stärken. Zu dem Vorfall sei es gekommen, als Russland ukrainische Infrastruktur nahe der Grenze

0: Schönen Freitag hier bei Radio Regenbogen mit der besten Musik bei der Arbeit und mit Alex Warren, der war schon vor seiner Karriere als Sänger ein Star, nämlich als Comedian. Als aber seine Eltern gestorben sind, wollte er seinen Schmerz mit Musik verarbeiten und da hat er gemerkt, hey, auch dazu hat er Talent. Hier ist Ordinary.
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11: Um 10.30 Uhr. Fahrt bitte vorsichtig auf der A5 Basel-Karlsruhe zwischen Herbolzheim und Rust. Hier findet aktuell eine Unfallaufnahme statt. A8 Karlsruhe-Stuttgart zwischen Dreikarlsruhe und Karlsbad. Gefahr durch einen defekten PKW auf dem Beschleunigungsstreifen und Bergungsarbeiten eines defekten LKW finden auf dem rechten Fahrstreifen statt. Dann haben wir noch die A81 Heilbronn-Stuttgart zwischen Pleidelsheim und Ludwigsburg-Nord, Gefahr durch einen defekten LKW auf dem rechten Fahrstreifen. Auch hier ist der rechte Fahrstreifen natürlich gesperrt. A61 Ludwigshafen-Koblenz zwischen Gundersheim und Kreuz-Alzey, 5 Kilometer Stop and Go. Das war's auch schon, geblitzt wird aber noch, und zwar in Heilbronn in der Frankenbacher Straße und in Nordheim in der Laufener Straße. Wenn ihr noch was gesehen habt, dann gerne her damit. Einfach eine Sprachnachricht schicken an den 08000 34 35 36. Weiterhin wünsche ich euch eine gute Fahrt und einen schönen Freitag. Ich bin Claudi Formella.
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0: Ed Sheeran und Galway Girl hier bei Radio Regenbogen mit der besten Musik bei der Arbeit. Und es ist Freitag. Jetzt geht's ganz stark in Richtung Wochenende. Ja, und der Tag heute, der wird mal wieder richtig schön heiß. Und da fragt man sich zwischendrin mal, duftet da was? Wie lange hebt mein Deo noch? Dominik Kotzur aus der Radio Regenbogen Redaktion, das wusste ich ehrlich gesagt auch noch gar nicht. Aber es gibt Unterschiede zwischen Deo und Antitranspirant, ne? Welche denn?
1: Ein Deo sorgt vor allem dafür, dass man nicht unangenehm riecht. Es bekämpft die Bakterien, die den Schweiß zersetzen. Sie sind für den unangenehmen Geruch beim Schwitzen verantwortlich. Frischer Schweiß müffelt nämlich nicht. Zusätzlich enthalten viele Deos Duftstoffe, die den Körpergeruch überdecken sollen. Ein Antitranspirant aber geht noch einen Schritt weiter. Er wirkt direkt gegen das Schwitzen. Die enthaltenen Aluminiumsalze verengen die Schweißdrüsen, sodass weniger Schweiß austreten kann. Dadurch bleiben die Achseln länger trocken.
0: Jetzt wird ja immer gewarnt, wenn Aluminiumsalze enthalten sind. Wie gefährlich sind die denn wirklich?
1: Lange Zeit war die Benutzung von Antitranspirants mit Aluminiumsalzen umstritten. Denn es wurde befürchtet, dass die Mengen an Alu, die bei der Verwendung über die Haut aufgenommen werden, langfristig gesundheitsschädlich sein können. Heute sagen aber viele Fachleute, bei sachgemäßer Anwendung sind Antitranspirants mit Aluminium unbedenklich.
0: Alles klar, dankeschön Dominik. Und ich halte es immer so, viel hilft viel, deswegen sprüht, was das Zeug hält. Wir machen weiter mit der besten Musik und mit Loy und Red Eyes, ihr aktueller Hit.

Neu bei Radio Regenbogen. Kygo, Khalid und Griffin. Save My Love. 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

Oh, ich finde den so schön, diesen Hit. Kaigo zusammen mit Khalid und Griffin und Save My Love. Hier bei Radio Regenbogen mit der besten Musik bei der Arbeit. Auch heute ist es wieder ganz schön warm, ne? Deshalb geht euch kurz frisch machen und holt euch vielleicht gleich noch ein Käffchen dazu. Dann ist das alles ein bisschen erträglicher. Dazu gibt's so

0: gibt es zu. Ihr habt auch gerade mitgesungen im Auto, oder? Bon Jovi und Living on a Prayer hier bei Radio Regenbogen mit der besten Musik bei der Arbeit. Damit geht's auch gleich weiter, nämlich mit dem aktuellen Hit von Austies. So pick up, I'm standing up and going to the corner. Pick up, das und mehr bekommt ihr gleich nach 11 nur hier bei Radio Regenbogen.
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0: Das vorsommerliche Wetter hält sich. Ganz viel Sonne auch heute wieder mit ein paar Schleierwolken. Das Ganze bei Höchstwerten von 32 Grad. Morgen müssen Wetterempfindliche dann so ein bisschen aufpassen. Es wird ganz schön schwül bei bis zu 33 Grad. Gegen Abend sind dann noch ein paar Gewitter möglich. Sonntag weiterhin schwül, warm bei bis zu 26 Grad. Und es gibt immer wieder Schauer und Gewitter.
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17: Das sind die Themen um 11 Uhr wegen Mautdebakel, Anklage gegen Ex-Verkehrsminister Scheuer. Und die gute Nachricht aus Heidelberg, das Land unterstützt weiter die Sanierung der Montpellier-Brücke. Ich bin Vio Kostanic. Schönen guten Tag. Der frühere Bundesverkehrsminister Andreas Scheuer soll sich wegen des Vorwurfs einer Falschaussage im Zusammenhang mit der gescheiterten Pkw-Maut vor Gericht verantworten. Das Landgericht Berlin hat eine entsprechende Anklage zugelassen, teilt eine Sprecherin des Gerichts mit. Scheuer wird vorgeworfen, vor dem Mautuntersuchungsausschuss des Bundestags gelogen zu haben. Mit angeklagt ist auch der ehemalige Staatssekretär Gerhard Schulz. Beide weisen den Vorwurf zurück. Details dazu von Noah Theiss.
18: Die Pkw Die Maut war im Juni 2019 vom Europäischen Gerichtshof als rechtswidrig gestoppt worden. Danach hat sich ein Untersuchungsausschuss mit möglichen Fehlern von Scheuer beschäftigt. Dabei ging es vor allem darum, dass Scheuer Betreiberverträge zur Pkw-Maut schon Ende 2018 abschloss, noch bevor es Rechtssicherheit über die Maut gab. Auf die Frage, ob es das Angebot gab, die Verträge erst nach der Entscheidung darüber zu unterschreiben, sollen Scheuer und Schulz fälschlicherweise gesagt haben, dass sie sich daran nicht erinnern können.
17: Den Staat hat das Mautfiasko 243 Millionen Euro gekostet. Die musste er als Schadenersatz in die einst vorgesehenen Betreiber zahlen. Wann der Prozess gegen Scheuer beginnen soll, ist noch offen. Die Kassenärzte schlagen Alarm wegen der geplanten Teilkrankschreibungen. Im Job der Vize-Vorstandsvorsitzende der Kassenärztlichen Bundesvereinigung, Stefan Hofmeister, sagt, in der Praxis würde das riesigen Mehraufwand bedeuten. Damit die Ärzte sinnvoll entscheiden können, müssen sie sich bei den Arbeitgebern erst nach den Bedingungen

0: Lebensmittelbetriebe verschwinden in Deutschland laut einer Studie der Uni Freiburg fast jedes zweite in 20 Jahren. Bei Bäckern und Fleischern sogar bis zu 60%. Das mache die Versorgung anfälliger, wenn Lieferketten reißen. Die Forschenden raten deshalb auch zu Förderprogrammen für kleinere Firmen. Ruth Engelhardt, Freiburg.
1: Und die gute Nachricht kommt aus der Rhein-Neckar-Region. Die Stadt Heidelberg bekommt nochmal 9 Millionen Euro mehr vom Land. Und zwar für die Sanierung der Montpellier-Brücke. Das hat das Regierungspräsidium Karlsruhe jetzt mitgeteilt. Der Grund, die unvorhersehbaren Schäden, die den Aufwand erheblich erhöhen, heißt es aus dem Verkehrsministerium. Die 1976 erbaute Brücke wird seit 2022 saniert.
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3: Und es ist einiges los auf den Straßen. Wir beginnen mit der A8 Karlsruhe-Stuttgart. Zwischen 3 Karlsruhe und Karlsbad Gefahr durch einen defekten PKW auf dem Beschleunigungsstreifen und ein defekter LKW. Bergungsarbeiten finden auf dem rechten Fahrstreifen statt, deshalb ist der gesperrt. A81 Heilbronn-Stuttgart zwischen Pleidelsheim und Ludwigsburg-Nord. Der rechte Fahrstreifen ist gesperrt wegen eines defekten LKW. Und nochmal die A81 Stuttgart Richtung Heilbronn in Höhe Ludwigsburg-Nord. Achtung, Personen auf der Fahrbahn und ein defekter LKW auf dem Standstreifen. Jetzt kommen wir zu den Meldungen. A5 Basel-Karlsruhe zwischen Teningen und Herbolzheim. Hier eine Baustelle, 8 Kilometer stockender Verkehr. A8 Stuttgart-Karlsruhe zwischen Heimsheim und Pforzheim-Nord. Die Dauerbaustelle, 6 Kilometer Stop and Go. Ja, und das war's. Geblitzt wird aber noch in Offenburg in der Ockenstraße und in Weingarten in der Bruchsaler Straße. Und wenn ihr jetzt noch irgendwo irgendwas gesehen habt, dann gerne her damit. Einfach eine Sprachnachricht an die 08000 34 35 36. Weiterhin wünsche ich euch eine gute Fahrt. Kommt gut an.
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3: Ist das Baby von Austi schon da? Auf Instagram ist es aktuell sehr ruhig geworden. Sobald wir mehr wissen, erfahrt ihr es hier. Hier ist Pick Up.
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3: Und ich bin Claudi von Mella.

Einen schönen Freitag wünsche ich euch. Hier ist Radio Regenbogen mit der besten Musik bei der Arbeit. Und wir fliegen gemeinsam mit euch ganz schnell in Richtung Wochenende. Und dann könnt ihr endlich wieder die Füße hochlegen und so ein bisschen entspannen. Jetzt wird aber erstmal noch Power gegeben, ne? Mit Shabusi und Miles Smith und Blink Twice.

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2: Radio Regenbogen ist hier und gleich geht's weiter mit Alex Warren und Fever Dream.
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5: Um 11.30 Uhr. Vorsicht auf der A81 Heilbronn-Stuttgart zwischen Pleidelsheim und Ludwigsburg-Nord. Hier ist der rechte Fahrstreifen wegen eines defekten LKW gesperrt. A81, A8 Stuttgart Richtung Heilbronn zwischen Kreuz Stuttgart und Ausfahrt Leonberg Ost. Achtung, eine ungesicherte Unfallstelle auf dem mittleren Fahrstreifen. Und Achtung nochmal auf der B9 Ludwigshafen Richtung Wörth zwischen Speyer West und B39 Dudenhofen. Unfall auf dem rechten Fahrstreifen und dem Standstreifen. Der Fahrstreifen ist gesperrt. Jetzt zu den Meldungen. A5 Basel-Karlsruhe zwischen Teningen und Herbolzheim. Baustelle 8 Kilometer stockender Verkehr. 6 Kilometer geht stockend voran auf der A8 Stuttgart-Karlsruhe zwischen Heimsheim und Pforzheim-Ost. Dann haben wir noch die A8 Karlsruhe-Stuttgart zwischen Pforzheim-West und Pforzheim-Ost. 6 Kilometer Stop-and-Go wegen Bergungsarbeiten und einem defekten LKW. Der rechte Fahrstreifen ist gesperrt. Geblitzt wird auch noch, und zwar in Balingen in der Teninger Straße und in Weingarten in der Bruchsaler Straße. Wenn ihr jetzt noch irgendwo irgendwas gesehen habt, gerne her damit. Einfach eine Sprachnachricht schicken an die 08000 34 35 36. Weiterhin wünsche ich euch eine gute Fahrt, kommt gut an und habt einen schönen Freitag. Ich bin Claudi von Mella.
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0: Der ganz neue Hit von Tiffany Harris und Vertigo hier bei Radio Regenbogen mit der besten Musik bei der Arbeit. Habt einen schönen Freitag, ihr Lieben. Am 11. Juni ist es endlich soweit, also in weniger als 2 Wochen. Dann beginnt die Fußball-Weltmeisterschaft. Und unsere Nationalelf ist bereits in Herzogenaurach und trainiert fleißig. Und laut Bundestrainer Julian Nagelsmann herrscht eine richtig tolle Stimmung zwischen den Jungs.
1: Ich habe der Mannschaft schon mitgegeben, dass wir jetzt für die nächsten Wochen wie eine Familie sind. Und das ist, finde ich, das Entscheidende, dass jeder das Vertrauen zu seinem Nebenmann, zu seiner Nebenfrau hat. Und das kann schon eine Überschrift sein, dass wir wie eine Familie agieren und auch wie eine gut funktionierende Familie alles immer für den anderen auch machen.
0: Am Sonntag wird das letzte DFB-Testspiel ausgetragen. Das findet in Mainz gegen Finnland statt. Und danach gibt es noch eins in Chicago gegen die USA. Diese Spiele sollen natürlich auch dafür genutzt werden, dass sich die Mannschaft so ein bisschen einspielen kann.
1: Ja, natürlich wollen wir die Testspiele schon auch nutzen, um auch eine Mannschaft zu sehen, die unter Umständen auch so beginnen kann im Turnier. Aber wir haben natürlich auch die Testspiele, die Möglichkeit, da auch nochmal ein paar mehr Spiele auch zu sehen, ohne dass wir jetzt irgendwie 10 Spieler in der Halbzeit wechseln. Das wird nicht passieren. Aber wie gesagt, wenn jetzt gegen Finnland 11 beginnen, heißt es nicht, dass zwangsläufig im ersten Gruppenspiel auch die 11 beginnen.
0: Am Sonntag wird erstmal Olli Baumann von unserem Sportpartner die TSG Hoffenheim im Tor stehen, weil Manuel Neuer noch verletzt ist. Ich bin sehr gespannt und wie immer begleiten wir natürlich die Fußball-WM für euch, damit ihr nichts verpasst. Und dann wird hoffentlich gefightet wie bei Survivor und Eye of the Tiger. Einen schönen Freitag euch hier bei Radio Regenbogen.

0: Was für ein schöner Love-Song, oder? Wet, wet, wet und love is all around aus dem Film 4 Hochzeiten und ein Todesfall. Hier bei Radio Regenbogen mit der besten Musik bei der Arbeit. Damit geht's auch gleich weiter, nämlich mit Dermot Kennedy. Sein ganz neuer Hit heißt Funeral. Das und mehr bekommt ihr gleich nach 12, nur hier bei Radio Regenbogen. Eine schöne Mittagspause wünsche ich euch.
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0: Weiterhin herrliches vorsommerliches Wetter, ganz viel Sonnenschein und ein paar kleine Schleierwolken. Höchstwerte liegen bei 32 Grad. Morgen müssen alle, die wetterempfindlich sind, so ein bisschen aufpassen, denn es wird nämlich sehr, sehr schwül bei bis zu 33 Grad. Gegen Abend gibt es gebietsweise dann die ersten Gewitter. Deshalb bleibt es Sonntag weiterhin schwül warm bei bis zu 26 Grad. Und auch hier gibt es immer wieder Schauer und Gewitter.
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21: Das sind die Themen um 12 Uhr. Wegen Mautdebakel, Anklage gegen Ex-Verkehrsminister Scheuer und die gute Nachricht aus Mannheim. Es gibt Betreuungsplätze für kleine Kinder. Ich bin Vio Kostanitz. Schönen guten Tag. Ex-Bundesverkehrsminister Andreas Scheuer hat Ärger mit der Justiz. Es geht um den Vorwurf einer Falschaussage im Zusammenhang mit der gescheiterten Pkw-Maut. Das Landgericht Berlin hat eine entsprechende Anklage zugelassen. Laut Staatsanwaltschaft soll Scheuer vor dem Mautuntersuchungsausschuss des Bundestags gelogen haben. Katrin Müller berichtet.
22: Die Pkw-Maut galt als großer Wurf, wurde am Ende aber vom Europäischen Gerichtshof kassiert. Der sah eine Diskriminierung ausländischer Fahrer. Die Regierung musste die Mietverträge kündigen und den künftigen Betreibern mehr als 240 Millionen Euro Schadenersatz zahlen. Im späteren Untersuchungsausschuss kam dann die Frage auf, ob die Betreiber angeboten hätten, mit der Unterschrift unter die Mautverträge bis zur EuGH-Entscheidung zu warten. An so ein Angebot hätten sich Scheuer und ein Ex-Staatssekretär aber nicht erinnern können. Die Anklage wirft ihnen nun bewusste Falschaussagen vor.
21: In rund einem Monat läuft der Tankrabatt aus. Ob er nach dem 1. Juli verlängert wird, ist noch unklar. Bundesverkehrsminister Patrick Schnieder von der CDU ist skeptisch. Brandenburgs Regierungschef Dietmar Woidke von der SPD hat dagegen bei Welt gefordert, die Maßnahme zu verlängern. Er sagt, der Tankrabatt hat gewirkt und muss klar verlängert werden. Schließlich müssten Pendlerinnen und Pendler weiterhin zur Arbeit kommen. Und der Verdienst dürfe am Ende nicht komplett von den hohen Sprit- und Energiepreisen aufgefressen werden. Verbraucherschützer sehen den Tankrabatt und eine mögliche Verlängerung allerdings kritisch. Sie werfen den Mineralölkonzernen vor, die Steuersenkung immer noch nicht vollständig an die Kunden weiterzugeben. Das alkoholfreie Bier wird immer beliebter. Inzwischen ist es jeder 9. Liter des Gerstensafts, der bundesweit getrunken wird, wie Zahlen des Brauerbunds zeigen. Der Pro-Kopf-Verbrauch liegt bei rund 9 Litern im Jahr. Insgesamt trinkt jeder Deutsche im Schnitt rund 84 Liter Bier. Mittlerweile gibt es praktisch alle Marken und Sorten auch alkoholfrei.
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5: Filmreife Szenen kurz nach Mitternacht an der Europabrücke in Kehl. Die Polizei will einen Autofahrer. Filmreife Szenen kurz nach Mitternacht an der Europabrücke in Kehl. Die Polizei will einen Autofahrer bei der Einreise nach Deutschland kontrollieren. Doch der 21-Jährige gibt Gas und versucht, die Beamten zu überfahren. Die springen zur Seite.

0: Vorsicht auf der A81, A8 Stuttgart Richtung Heilbronn zwischen Rastplatz Sommerhofen und Ausfahrt Leonberg Ost. Hier sind zwei rechte Fahrstreifen wegen einer Unfallaufnahme gesperrt. B9 Ludwigshafen Richtung Wörth zwischen Speyer West und B39 Dudenhofen ist der rechte Fahrstreifen und der Standstreifen wegen eines Unfalls auch gesperrt. A8 Stuttgart-Karlsruhe zwischen Heimsheim und Pforzheim Ost. Hier gibt es aktuell 6 Kilometer stockenden Verkehr. Dann haben wir noch die A8 Karlsruhe-Stuttgart zwischen Pforzheim West und Pforzheim Ost. Hier stockt der Verkehr auf 6 Kilometer wegen Bergungsarbeiten und einem defekten LKW. Auch hier ist der rechte Fahrstreifen gesperrt. Vorsichtig fahren bitte. Geblitzt wird auch noch in Balingen in der Theninger Straße und in Offenburg in der Ockenstraße. Wenn ihr noch was gesehen habt, gerne her damit. Einfach eine Sprachnachricht an die 08000 34 35 36. Weiterhin wünsche ich euch eine gute Fahrt. Kommt gut an.
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0: Wundervolle Mittagspause und wisst ihr was? Es ist die letzte vom Wochenende. Genießt es jetzt mit Dermot Kennedy und seinem aktuellen Hit Funeral.
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0: Und ich bin Claudi von Mella.
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Michael Jackson und Heal the World. Ein Appell, die Welt zu einem besseren Ort zu machen. Eigentlich eine richtig schöne Message, ne? Das war ein Flashback aus den 90ern hier bei Radio Regenbogen mit der besten Musik. Eine schöne Mittagspause wünsche ich euch. Und wir machen weiter mit Nico Santos. Der startet zwar im Oktober wieder seine Tour, aber kommt vorher noch auf das Fest in Karlsruhe. Und zwar im Juli. Und heute ist er schon bei uns mit All Time High. 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
14: Auch heute müsst ihr schauen, wie ihr euch wieder so ein bisschen abkühlt. Bei mir läuft auch seit Tagen der Ventilator zum Beispiel auf volle Power. Viel Sonne gibt's nämlich wieder, wenig Wolken und das Ganze bei bis zu 32 Grad. Morgen müssen alle, die wetterempfindlich sind, so ein bisschen aufpassen, denn es wird nämlich sehr, sehr schwül bei bis zu 33 Grad. Gegen Abend ziehen dann gebietsweise Wolken auf und es gibt ordentliche Gewitter. Deshalb bleibt es Sonntag weiterhin schwülwarm bei bis zu 26 Grad. Auch hier gibt es im Laufe des Tages vereinzelt immer wieder Schauer und Gewitter.
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15: Ich bin Vio Kostanic. Schönen guten Tag. Der frühere Bundesverkehrsminister Andreas Scheuer soll sich wegen des Vorwurfs einer Falschaussage im Zusammenhang mit der gescheiterten Pkw-Maut vor Gericht verantworten. Das Landgericht Berlin hat eine entsprechende Anklage zugelassen, wie eine Sprecherin mitgeteilt hat. Scheuer wird vorgeworfen, vor dem Mautuntersuchungsausschuss des Bundestags gelogen zu haben. Mitangeklagt ist auch der ehemalige Staatssekretär Gerhard Schulz. Beide weisen den Vorwurf zurück. Bis zur geplanten parlamentarischen Sommerpause im Juli hat die Politik noch viel vor. Bis dahin will die Regierung ein großes Reformpaket schnüren. Aber es geht nur holprig voran. Im Kanzleramt beraten heute Gewerkschaften und Arbeitgeber über mögliche Vorhaben, etwa auf dem Arbeitsmarkt oder in der Rentenpolitik. Die Zahl der Arbeitslosen in Deutschland ist im Mai wieder unter die 3-Millionen-Marke gesunken. Im Moment sind 2,95 Millionen Menschen ohne Job, 58.000 weniger als noch im April, wie die Bundesagentur für Arbeit mitteilt. Im Vergleich zum Mai letztes Jahr sind es demnach aber 31.000 mehr. Die Arbeitslosenquote liegt aktuell bei 6,3%.
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16: Ich bin Jana Allgeier. Einen schönen guten Tag.
5: Das Weinheimer Erlebnisbad Miramar hat sich jetzt zu dem Rutschunfall mit einem Schwerverletzten geäußert. Laut des Schwimmbads gäbe es genügend Hinweisschilder, die darauf aufmerksam machen, dass man nur alleine rutschen darf. Geschäftsführerin Lara Steinhardt.
16: Nach unserem derzeitigen Kenntnisstand gibt es keinerlei Hinweise auf einen technischen Defekt und die weiteren Umstände werden nun von den zuständigen Behörden aufgearbeitet. Wir haben auch bereits die Videos der Sicherheitskameras weitergeleitet.
5: Am vergangenen Samstag waren 4 Personen gleichzeitig gerutscht. Dann kam es zum Unfall. Ein 25-jähriger Schwerverletzter wurde laut Miramar sofort rettungsdienstlich behandelt. In 1,5 Stunden startet das Mannheimer Stadtfest. Die Innenstadt wird am Wochenende zur großen Feiermeile mit viel Live-Musik, Streetfood und Kunsthandwerk. Heute um 18 Uhr geht das Programm auf 4 Bühnen los und Radio Regenbogen ist auf der Hauptbühne am Wasserturm für euch mit dabei. Finale um die deutsche A-Jugendmeisterschaft im Fußball. Hoffenheims U19 empfängt am Sonntag den Nachwuchs des 1. FC Köln. Die Rheinländer sind Titelverteidiger. Hoffenheim hat vor 2 Jahren gewonnen. Besonders, das Spiel findet vor großer Kulisse in der Sinsheimer Arena statt. Los geht's Sonntag um 13 Uhr. Und mehr Nachrichten gibt es auch auf regenbogen.de.
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14: Um kurz nach 1:30. A5 Karlsruhe Richtung Heidelberg zwischen Kronau und Kreuzwaldorf. Hier findet aktuell eine Unfallaufnahme auf dem linken Fahrstreifen statt. Dieser ist auch gesperrt, also hier bitte vorsichtig fahren. Achtung auch auf der A81, A8 Stuttgart Richtung Heilbronn zwischen Rastplatz Sommerhofen und Ausfahrt Leonberg Ost. Hier findet aktuell auch eine Unfallaufnahme statt. Gefahr durch 2 rechte Fahrstreifen, die gesperrt sind. Jetzt kommen wir zu den Meldungen. A8 Stuttgart-Karlsruhe zwischen Heimsheim und Pforzheim-Ost. Hier stockt es auf 6 Kilometer. A8 Karlsruhe-Stuttgart zwischen Pforzheim-West und Pforzheim-Ost. 6 Kilometer stockender Verkehr wegen Bergungsarbeiten und einem defekten LKW. Der rechte Fahrstreifen ist gesperrt. A81 Heilbronn Richtung Stuttgart zwischen Stuttgart-Feuerbach und Dreieck-Leonberg. Hier stockt es auf 2 Kilometer vor der Baustelle. Das war's jetzt, aber geblitzt wird noch. Deshalb heißt es Fuß vom Gas in Weingarten in der Bruchsaler Straße und in Karlsruhe in der Egon-Eiermann-Allee. Also, wenn ihr noch was gesehen habt, dann gerne her damit. Einfach Sprachnachricht schicken an die 08000 34 35 36. Weiterhin wünsche ich euch eine gute Fahrt. Kommt gut an.
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0: Public und West Coast hier bei Radio Regenbogen mit der besten Musik bei der Arbeit. Einen schönen Freitag wünsche ich euch. Ja, und für alle, die die Hitze gerade kaum noch aushalten, für die habe ich jetzt den ultimativen Tipp fürs Wochenende. Geht doch einfach ins Kino. Da läuft immer die Klima und zusätzlich auch noch ein guter Film. Radio Regenbogen Kinoexperte Thomas Bremser hat für euch eine richtig tolle Komödie rausgesucht.
1: Buonasera, Signore.
2: Es gibt leider eine kleine Änderung wegen meiner Reservierung.
1: Ist denn etwas nicht in Ordnung?
3: Ja, das kann man so sagen, denn Grundschullehrer Matt wird in der Komödie Solomio sitzen gelassen vor dem Traualtar. Das Luxushotel für die Flitterwochen in Italien ist aber schon gebucht.
4: An ihrer Stelle würde ich das gesamte Paket allein genießen. Allein auf Hochzeitsreise.
3: Und es kommt natürlich, wie es kommen muss. Matt lernt in Rom eine neue kennen.
5: Ich bin Claudia. Ich stehe auf deine Haare.
3: Der hoffnungslose Romantiker Matt verliebt sich neu und muss eine Entscheidung treffen. In Solomio mit King of Queens Star Kevin James.
0: Ja, hört sich gar nicht so schlecht an, oder? Also wer nicht ins Freibad geht, um sich abzukühlen, der geht doch einfach ins Kino.

0: starten wir in Richtung Wochenende mit Felix Jehn und Cascada mit Boy, You Turn Me On. Ganz neu nur hier bei Radio Regenbogen mit der besten Musik bei der Arbeit. Damit geht's auch gleich weiter, nämlich mit Ed Sheeran. Ah, oh, so eine schöne Nummer, oder? Perfekt. Das und mehr bekommt ihr gleich nach 13 Uhr. Nur hier bei Radio Regenbogen, also dranbleiben.
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0: Viel Sonnenschein, wenig Wolken und das Ganze bei bis zu 32 Grad. Morgen müssen alle, die wetterempfindlich sind, ein bisschen aufpassen, denn es wird sehr schwül bei bis zu 33 Grad. Gegen Abend ziehen dann gebietsweise erste dickere Wolken auf und es könnte Gewitter geben. Deshalb bleibt es Sonntag weiterhin schwül warm bei bis zu 26 Grad und auch hier im Laufe des Tages immer wieder Schauer und Gewitter.
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7: Und das sind die Themen um 13 Uhr. Ex-Minister Scheuer soll nach Mautdebakel vor Gericht. Und die gute Nachricht aus Karlsruhe. Hier steht einer der bedeutendsten Jahrmärkte der Region in den Startlöchern. Ich bin Vio Kostanit. Schönen guten Tag. Ex-Bundesverkehrsminister Andreas Scheuer hat Ärger mit der Justiz. Es geht um den Vorwurf einer Falschaussage im Zusammenhang mit der gescheiterten Pkw-Maut. Das Landgericht Berlin hat eine entsprechende Anklage zugelassen. Laut Staatsanwaltschaft soll Scheuer vor dem Mautuntersuchungsausschuss des Bundestags gelogen haben. Katrin Müller berichtet.
19: Die Pkw-Maut galt als großer Wurf, wurde am Ende aber vom Europäischen Gerichtshof kassiert. Der sah eine Diskriminierung ausländischer Fahrer. Die Regierung musste die Verträge kündigen und den künftigen Betreibern mehr als 240 Millionen Euro Schadenersatz zahlen. Im späteren Untersuchungsausschuss kam dann die Frage auf, ob die Betreiber angeboten hätten, mit der Unterschrift unter die Mautverträge bis zur EuGH-Entscheidung zu warten. An so ein Angebot hätten sich Scheuer und ein Ex-Staatssekretär aber nicht erinnern können. Die Anklage wirft ihnen nun bewusste Falschaussagen vor.
7: Das Urteil gegen die frühere RAF-Terroristin Daniela Klette ist vorerst nicht rechtskräftig. Nach der Verteidigung hat auch die Staatsanwaltschaft Revision eingelegt. Der Bundesgerichtshof prüft nun, ob es Rechtsfehler gab. Die Staatsanwaltschaft will, dass ein Geldtransporterüberfall von 2015 als versuchter Mord gewertet wird und fordert insgesamt 15 Jahre Haft statt der 13 Jahre, zu denen Klette verurteilt wurde. Die Kassenärzte schlagen Alarm wegen der geplanten Teilkrankschreibungen. Im Job der Vize-Vorstandsvorsitzende der Kassenärztlichen Bundesvereinigung, Stefan Hofmeister, sagt, in der Praxis würde das riesigen Mehraufwand bedeuten. Damit Ärzte sinnvoll entscheiden können, müssten sie sich bei den Arbeitgebern erst nach den Bedingungen vor Ort erkundigen. Das sei vollkommen unleistbar und auch nicht angemessen, heißt es.
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20: Die Stadt Weinheim im Rhein-Neckar-Kreis sperrt vorsorglich den Rundweg um den Waldsee, nachdem Spaziergänger im Naherholungsgebiet Raupennester der Eichenprozessionsspinner entdeckt haben. Die Raupen können Hautreizungen und Atemprobleme auslösen. Das Strandbad bleibt aber weiterhin geöffnet und auch das Spaßbad Miramar direkt daneben ist davon nicht betroffen. Jana Allgeier, Weinheim.
7: Und die gute Nachricht aus Karlsruhe, sich mal wieder so richtig durch die Luft wirbeln lassen und danach vielleicht eine Bratwurst und ein Bier genießen, das ist ab heute wieder auf dem Karlsruher Messplatz möglich. Hier beginnt die Frühjahrsmess, einer der bedeutendsten Jahrmärkte der Region mit hunderttausenden Besuchern. Offizieller Fassanstich ist um 17 Uhr.

Bryan Adams war das und Heaven, ein Flashback aus den 80ern, hier bei Radio Regenbogen mit der besten Musik. Einen schönen Nachmittag wünsche ich euch und vor allem schönen Freitag, ne? Nur noch ein paar Stunden, dann haben es die meisten von euch geschafft. Und Unterstützung, um schneller in den Feierabend zu kommen, gibt's jetzt von Taylor Swift und ihrem aktuellen Hit Opalite.

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16: Um 13.31 Uhr. Fahrt bitte vorsichtig auf der A81 von Stuttgart Richtung Singen zwischen Rottenburg und Torp am Neckar. Hier gibt es Gefahr durch einen defekten PKW im Baustellenbereich und durch Personen auf der Fahrbahn. A8 Karlsruhe-Stuttgart zwischen Pforzheim-West und Pforzheim-Ost. Hier stockt es auf 7 Kilometer. A81 Singen-Stuttgart zwischen Böblingen-Sindelfingen und Böblingen-Ost. Hier stockt es auf 2 Kilometer vor der Baustelle. Und dann haben wir noch die A61 Ludwigshafen-Hockenheim zwischen Kreuzspeyer und Hockenheim. Hier gibt es 4 Kilometer Stau wegen eines defekten LKW auf dem linken Fahrstreifen und Reifenteile auf der Fahrbahn. Geblitzt wird auch noch, und zwar in Karlsruhe in der Egon-Eiermann-Allee und in Ettlingen in der Dieselstraße. Wenn ihr noch was gesehen habt, gerne her damit. Einfach Sprachnachricht an die 08000 34 35 36. Weiterhin wünsche ich euch eine gute Fahrt. Kommt gut an.
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0: Leonie zusammen mit Callum Scott und Stay. Ganz neu, nur hier bei Radio Regenbogen mit der besten Musik bei der Arbeit. Damit geht's auch gleich weiter, nämlich mit dem aktuellen Hit von Alex Warren und Fever Dream. Ja, und einen Fiebertraum hatte ich heute auch schon. Ich lag am langen Sandstrand mit Cocktail in der Hand und knackigen Kellnern. Schade, dass ich aufgewacht bin. Hier geht's jetzt weiter mit Basti Haug. Ich bin Claudi Formella, wünsche euch ein schönes Wochenende und sagt ciao und arrivederci.
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3: Noch perfekt. Viel Sonne auch zum Freitagfeierabend bis 31 Grad aktuell maximal. Und dann kippt's. Schon morgen am Samstag heiß und schwül tagsüber. Da braut sich schon ordentlich was zusammen. Spätestens dann ab morgen Abend erste Hitzegewitter.
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24: Das sind die Themen um 14 Uhr. Regierung, Arbeitgeber und Gewerkschaften beraten im Kanzleramt. Und die gute Nachricht aus Südbaden, die ersten Kirschen sind da. Ich bin Vio Kostanitsch.
0: schönen guten Tag. Bis zur parlamentarischen Sommerpause im Juli will die Regierung ein großes Reformpaket schnüren. Heute beraten im Kanzleramt Gewerkschaften und Arbeitgeber über mögliche Vorhaben, beispielsweise auf dem Arbeitsmarkt oder in der Rentenpolitik. Bei vielen Themen liegen die Meinungen weit auseinander, Beispiel 8-Stunden-Tag. Die Gewerkschaften wollen daran festhalten, die Arbeitgeber sagen Schluss mit der Stechuhr-Mentalität. Gestritten wird aber auch innerhalb der Koalition über die Steuerreform, die Rente oder ob das Eigenheim zur Finanzierung der Pflege herangezogen werden soll. Der frühere Bundesverkehrsminister Andreas Scheuer bekommt juristischen Ärger wegen der gescheiterten Pkw-Maut. Das Landgericht Berlin hat eine Anklage zugelassen. Es geht um den Vorwurf, Scheuer habe vor dem Mautuntersuchungsausschuss des Bundestags falsch ausgesagt. Katrin Müller berichtet.
2: Die Pkw-Maut galt als großer Wurf, wurde am Ende aber vom Europäischen Gerichtshof kassiert. Der sah eine Diskriminierung ausländischer Fahrer. Die Regierung musste die Verträge kündigen und den künftigen Betreibern mehr als 240 Millionen Euro Schadenersatz zahlen. Im späteren Untersuchungsausschuss kam dann die Frage auf, ob die Betreiber angeboten hätten, mit der Unterschrift unter die Mautverträge bis zur EuGH-Entscheidung zu warten. An so ein Angebot hätten sich Scheuer und ein Ex-Staatssekretär aber nicht erinnern können. Die Anklage wirft ihnen nun bewusste Falschaussagen vor.
0: 2 Wochen vor Beginn der Fußball-WM warnt die Caritas vor Sucht und Überschuldung durch Sportwetten. Der katholische Wohlfahrtsverband fordert in einem Positionspapier strengere Regeln für den Jugendschutz und ein umfassendes Werbeverbot. Die Kritik, Sportwetten würden immer häufiger auf Social-Media-Plattformen beworben, die gezielt an junge Menschen ausgespielt werden. Dabei fehlten oft eine klare Kennzeichnung und Hinweise auf Risiken oder Altersbeschränkungen.
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4: Ab heute wird in Mannheim wieder gefeiert, denn das Stadtfest startet. Wie jedes Jahr können Besucher sich wieder auf große Bühnen mit DJs und Bands freuen und auch kleine Märkte findet man. Die Stadt erwartet bis Sonntagabend etwa 300.000 Besucher. Der Eintritt ist kostenlos und unsere Radio-Regenbogenbühne findet ihr am Wasserturm. Jana Allgeier, Mannheim.
0: Und die gute Nachricht vom Kaiserstuhl. Die ersten Frühkirschen vom Kaiserstuhl und aus dem Markgräfler Land werden jetzt geerntet. Laut Landesverband Erwerbsobstbau ist die Saison trotz Frühjahrsfrost wie üblich Ende März auch gut gestartet. Nach Südbaden kommen Mittel- und Nordbaden dran, später Württemberg. Weil die Mengen noch klein sind, kosten die ersten Süßkirschen mehr als 10 Euro pro Kilo.
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3: Vorsicht immer noch auf der A81 Stuttgart Richtung Heilbronn zwischen dem Rastplatz Sommerhofen und Leonberg Ost. Da gab es einen Unfall. Mittlere und rechte Spur sind noch gesperrt. A659 Weinheim Richtung Firnheim bei Firnheim Ost. Auch da gab es einen Unfall. Unfallstelle noch ungesichert. Dauerbaustelle. Mehr Zeit einplanen auf der A8 Stuttgart Richtung Karlsruhe zwischen Pforzheim Süd und Pforzheim Nord. 5 Kilometer stockender Verkehr, in der Gegenrichtung 6 Kilometer stockend. Und noch was von der A81 Singen Richtung Stuttgart zwischen Böblingen-Sindelfingen und Böblingen-Ost. 2 Kilometer stockender.

0: Michael Schulte, Remember Me bei Radio Regenbogen. Seit ich heute Morgen hier bei der Arbeit angekommen bin, liegt mir Kollegin Maike Schale permanent im Ohr. Sie bräuchte dringend etwas Platz bei mir in der Sendung. Sie hätte ein besonderes Anliegen.
1: Ja, das habe ich.
0: Ich habe dich jetzt 4 Stunden gekonnt wegignoriert.
1: Jetzt stehe ich hier.
0: Jetzt stehe ich hier und ich kann nichts tun.
1: Also pass auf, Folgendes ist passiert. Heute Morgen fahre ich hierher. Ich bin ja begeisterte Vespa-Fahrerin.
0: Sehr begeistert, ja.
1: Fahre auf der Straße. Vor mir fängt er auf einmal an und macht dieses Scheibenwischdingens an. Weißt du?
0: Der Klassiker. Also,
1: ich fand das so frech. Weißt du? Also ich habe dann auch Abstand, aber ich meine, der ist ja auch schnell. Und diese ganzen Wassertropfen und das alles, die haben ja dann auch Geschwindigkeit.
0: Ja, sicher.
1: Und das wollte ich wollte darauf einfach nur mal aufmerksam machen.
0: Also dein Anliegen ist also, dass Autofahrer, wenn sie sehen, hinten dran ist ein Roller oder Motorradfahrer, hört auf, eure Scheiben zu putzen.
1: Bitte. Ich habe dafür Verständnis, aber es muss nicht sein, wenn ich dahinter bin.
0: Aber hast du mal drüber nachgedacht, dass es eine ziemlich schlechte Anmache vielleicht auch war?
1: Nee, so weit habe ich gar nicht gedacht.
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Die 4Non Blondes. What's up bei Radio Regenbogen? Wir sliden weiter gemeinsam Richtung Wochenende. Jetzt unterstützt von einem jungen Mann, der sich ja ganz neu erfunden hat. Und zwar in meinen Augen nochmal eine Stufe besser. Harry Styles wohnt mittlerweile in Berlin und das hören wir auch bei seinem ganz neuen Hit American Girls, weil absolut funky, richtig abgefahrener Beat und einfach perfekt zum ins Wochenende sliden.

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21: Vorsicht gerade auf der A67, Mannheim Richtung Darmstadt, zwischen Lorsch und Gernsheim. Da gab es einen Unfall auf der linken Spur. Dauerbaustelle auf der A8 Stuttgart Richtung Karlsruhe zwischen Heimsheim und Pforzheim Nord. 9 Kilometer stockender Verkehr in der Gegenrichtung, 5 Kilometer stockend. Mehr Zeit einplanen auf der A81 Heilbronn Richtung Stuttgart zwischen Stuttgart-Feuerbach und dem Dreieck Leonberg. 2 Kilometer Stau direkt vor der Baustelle. Und gerade noch was reingekommen von der A61 Ludwigshafen Richtung Hockenheim zwischen dem Kreuz Speyer und Hockenheim. Unfall auf der linken Spur, gerade 4 Kilometer Stau. Geblitzt werdet ihr in Hochstetten auf der Hauptstraße und Blitze auch auf der B45 zwischen Neckargemünd und Bammental. Habt ihr noch was gesehen, dann schickt uns doch gerne wie immer eine Sprachnachricht an die 08000 34 35 36. Mein Name ist Basti Haug. Schön, dass ihr mit dabei seid.
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Leider viel los auf dem Weg ins Wochenende. Aktuelle Gefahrenmeldung vom Radio Regenbogen Verkehrsteam. Vorsicht gerade auf der A81 Singen Richtung Stuttgart. Zwischen Böblingen-Sindelfing und Böblingen-Ost. Da liegen Gegenstände auf der rechten Spur. Das Ganze direkt vor der Baustelle. Macht langsam, kommt gut an. Komplette Verkehrsübersicht bei uns gleich wieder um kurz nach 3.

0: Einfach perfekt für den Start ins Wochenende. Avicii, Levels. Auf diesen Mann hier ist halb Europa gerade richtig schlecht zu sprechen. Mitten in den Pfingstferien sorgt der für ein nie dagewesenes Verkehrschaos. Grund: Morgen ist die Brenner-Autobahn zu. Ihr hört Radio Regenbogen. Und auf dem Weg von Baden-Württemberg nach Süditalien oder auch gerne an den Gardasee wieder zurück, da führt unsere Route natürlich über den Brenner. Morgen geschlossen wegen Demo. Der Bürgermeister von Gries am Brenner hat die organisiert, will auf die immer weiter steigenden Verkehrszahlen aufmerksam machen. Problem halt, alle leiden darunter. Nur ein Beispiel, die Verkehrspolizei rund um den Brenner rechnet mit dem größten Einsatz ihrer Geschichte. Selbst das Auswärtige Amt warnt vor massiven Einschränkungen und Staus, das ist verrückt. Der Bürgermeister von Gries am Brenner ist jetzt bei uns, oder zumindest habe ich ihn so verstanden, dass er das ist. Das heißt, wenn ich Sie richtig verstehe, dann wollten Sie gar nicht, dass der Brenner gesperrt wird? Sie meinen einfach, dass man Sie nicht richtig verstanden hat?
1: Das
0: kann ich gar nicht nachvollziehen.
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0: Hochgradig entspannt, diese Lola Young. Messi. Hier ist Radio Regenbogen mit der besten Musik gleich. Ray Garvey. Let's be lovers tonight. Oh, let's just close our eyes. Einer seiner größten Hits, Let's be lovers tonight, kommt genau richtig. Fliegt drauf auf eure Playlist Richtung Wochenende gleich. Unter anderem mit dabei nach drei.
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1: Heute nochmal volle Kanne Sommer, viel Sonnenschein auch zum Freitagfeierabend, bis zu 32 Grad aktuell. Ab morgen wird's dann erstmal turbulent, schon am Samstag heiß und schwül tagsüber. Da braut sich ordentlich was zusammen, spätestens dann ab morgen Abend erste Hitzegewitter.
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2: Das sind die Themen um 15 Uhr. Inflation sinkt im Mai deutlich. Und die gute Nachricht aus dem Hochschwarzwald. Förster schöpfen wieder Hoffnung für den vom Aussterben bedrohten Auerhahn. Ich bin Vio Kostanitsch. Schönen guten Tag. Gute Nachricht für Deutschlands Verbraucher. Die Inflation ist im Mai langsamer gestiegen. Laut Statistischem Bundesamt lag sie nach vorläufigen Zahlen bei rund 2,6%. Im April waren es noch 2,9%. Ein möglicher Grund für die Entspannung könnte der Tankrabatt sein. Mehr dazu von Ronny Thorau.
3: Der Iran-Krieg hat vor allem die Energiepreise in die Höhe getrieben und damit auch die Inflation im April. Nun ist die Teuerungsrate im Mai aber offenbar gedrosselt worden, ein gutes Stück, obwohl der Iran-Krieg und die Sperrung der Straße von Hormuz insbesondere weiter die Preise treiben. Es liegt nahe, dass der von der Regierung gewährte Tankrabatt von rund 17 Cent pro Liter Sprit dabei eine Rolle spielt. Allerdings läuft der Tankrabatt, wenn er nicht verlängert wird, Ende Juni aus. Und Volkswirte fürchten, dass die höheren Energiepreise erst noch nach und nach auf Lebensmittel und Dienstleistungen durchschlagen.
2: Bis zur parlamentarischen Sommerpause im Juli will die Regierung ein großes Reformpaket schnüren. Heute beraten im Kanzleramt Gewerkschaften und Arbeitgeber über mögliche Vorhaben, beispielsweise auf dem Arbeitsmarkt oder in der Rentenpolitik. Bei vielen Themen liegen die Meinungen weit auseinander, Beispiel 8-Stunden-Tag. Die Gewerkschaften wollen daran festhalten, die Arbeitgeber sagen Schluss mit der Stechuhr-Mentalität. Gestritten wird aber auch innerhalb der Koalition über die Steuerreform, die Rente oder ob das Eigenheim zur Finanzierung der Pflege herangezogen werden soll. Die Deutsche Bahn hat heute mit dem Ausbau der viergleisigen Rheintalstrecke bei Thieningen nördlich von Freiburg begonnen. Die Umfahrung des Güterverkehrs rund um Freiburg soll nicht nur die Region entlasten. Der Abschnitt ist Teil der wichtigen Nord-Süd-Verbindung von Rotterdam nach Genua. Bundesverkehrsminister Patrick Schnieder.
4: Wir haben heute schon eine enorme Belastung auf dieser Strecke im Personen- wie im Güterverkehr. Es fahren hier etwa 50.000 Güterzüge im Jahr durch. Das ist eine enorme Zahl. Da sehen Sie schon, welche Bedeutung das heißt, aber auch welche Belastung damit einhergeht. Und das zu verbessern, hier zu einem Ausbau zu kommen, steht natürlich ganz oben auf der Agenda.
2: Der Ausbau kostet rund 6 Milliarden Euro. Davon kommen 5,2 Milliarden vom Bund.
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5: Deutliche Worte von Martin Herrenknecht, dem Chef des gleichnamigen Tunnelbohrmaschinenherstellers aus Schwanau im Ortenaukreis. Er geht mit der SPD hart ins Gericht, vor allem mit Arbeitsministerin Bärbel Baas. Ihr wirft der Unternehmer in einem Brief vor, Politik an den Menschen vorbeizumachen. Herrenknecht legt Baas sogar den Rücktritt nahe. Lars Brune, Schwanau.
2: Und die gute Nachricht aus dem Hochschwarzwald. Der vom Aussterben bedrohte Auerhahn hat sich etwas erholt. Im letzten Jahrzehnt ist die Zahl der größten Hühnervögel Europas von 7 auf aktuell 13 angestiegen, hat sich also fast verdoppelt. Das teilt der Forstbezirk mit. Einer der Gründe ist, dass trockene Frühjahre und Frühsommer bewirken, dass mehr Küken die kritische Phase vom Schlüpfen zum Flüggewerden überstehen.
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1: Vorsicht gerade auf der A5, Karlsruhe Richtung Basel, zwischen Freiburg Süd und Bad Krozingen. Obacht, hier gab es einen Unfall, Unfallstelle noch ungesichert. A67, Mannheim Richtung Darmstadt, Vorsicht zwischen Lorsch und Gernsheim. Auch da gab es einen Unfall, diesmal auf der linken Spur. Dauerbaustelle auf der A8 Stuttgart Richtung Karlsruhe zwischen Heimsheim und Pforzheim Nord. 9 Kilometer stockender Verkehr in der Gegenrichtung, 6 Kilometer stockend. Und noch was von der A81, Singen Richtung Stuttgart zwischen Böblingen-Sindelfingen und Böblingen-Ost. Baustelle 2 Kilometer stockender Verkehr. Ihr werdet geblitzt, wenn ihr wollt, gerade in Balingen, in der Thieninger Straße und Blitze auch in Weingarten. Da an der Bruchsaler Straße. Habt ihr noch was gesehen? Dann schickt uns doch gerne wie immer eine Sprachnachricht direkt zu uns ins Studio an die 08000 34 35 36. Kommt gut an.
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1: Also wenn euch das gute Gefühl von Wochenende noch nicht reicht, setzen wir gerne einen drauf. Nächste Woche ist schon wieder eine kurze Woche. Drehst du durch?
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14: Heute nochmal richtig gut. Heute nochmal so richtig volle Kanne Sommer. Viel Sonnenschein zum Feierabend. Bis 32 Grad sind es gerade in der Spitze. Ab morgen wird es dann ein bisschen komisch. Bisschen turbulent. Schon morgen am Samstag heiß und schwül tagsüber. Da kann es ab dem Abend dann noch erste Hitzegewitter. Vor allem im Odenwald und im Schwarzwald geben.
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15: Ich bin Vio Kostanitz. Schönen guten Tag. Entlastung für Deutschlands Verbraucher. Die Inflation hat an Tempo verloren. Sie lag im Mai um 2,6% nach 2,9% im April. Das hat das Statistische Bundesamt auf Basis vorläufiger Zahlen mitgeteilt. Grund für die abgebremste Inflation könnte der Tankrabatt sein. Ex-Verkehrsminister Andreas Scheuer muss wegen des Vorwurfs einer Falschaussage zur gescheiterten Pkw-Maut vor Gericht. Das Landgericht Berlin hat die Anklage zugelassen. Die Staatsanwaltschaft wirft ihm vor, im Maut-Untersuchungsausschuss des Bundestags gelogen zu haben. Mitangeklagt ist Ex-Staatssekretär Gerhard Schulz. Beide weisen die Vorwürfe zurück. Die Zahl der Arbeitslosen in Deutschland ist im Mai wieder unter die 3-Millionen-Marke gesunken. Laut Bundesagentur für Arbeit waren 2,95 Millionen Menschen ohne Job, 58.000 weniger als im Vormonat. Die Arbeitslosenquote liegt jetzt bei 6,3%.
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16: Mit Jana Allgeier, hallo. Wenn ihr heute Abend noch nichts vorhabt, in Speyer steigt wieder die Kulturnacht. Ab 19 Uhr geht's los, da wird die ganze Stadt zur Kulturmeile. Und mit dabei ist natürlich Musik, Theater, Tanz und auch leckeres Essen und Drinks. Tickets gibt's ab 12 Euro, Kids unter 12 Euro kommen kostenlos rein. Und Infos und Tickets bekommt ihr direkt bei der Tourist-Info in Speyer. Und in Mannheim wird's dieses Wochenende richtig voll und richtig bunt, denn das Stadtfest läuft von heute bis Sonntag auf den Planken mit Streetfood, Live-Musik und gleich 4 Bühnen auf einmal. Und wir von Radio Regenbogen sind natürlich auch mit am Start mit unserer großen Bühne am Wasserturm und richtig starken Bands. Und wer jetzt noch Bock auf Tennis hat und darauf steht, Profi-Tennis gibt es gerade nicht nur in Paris, sondern auch beim ATP Challenger Neckar Cup in Bad Rappenau. Los geht's am Sonntag ab 11.30 Uhr mit internationalen Profis auf dem Court und danach wird auch ordentlich gefeiert bei den Night Sessions im Neckar Cup Village mit Open-Air-Musik, Drinks und das Ganze unter freiem Himmel. Richtig schön. Tickets gibt's auf der Website vom Neckar Cup 2.0. Egal was ihr macht, ganz viel Spaß euch am Wochenende.
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14: Vorsicht gerade auf der A61 Ludwigshafen Richtung Koblenz zwischen Worms, Mörstadt und Gundersheim.

0: ist eine Ölspur auf der rechten Spur und genau die ist daher logischerweise gerade auch gesperrt. Vorsicht auf der A81 und A8 Stuttgart in Richtung Heilbronn zwischen dem Rastplatz Sommerhofen und Leonberg-Ost. Da gab es einen Unfall. Mittlere und rechte Spur sind da gesperrt. Mehr Zeit einplanen, weil wegen Dauerbaustelle auf der A8 Stuttgart Richtung Karlsruhe 6 Kilometer stockender Verkehr zwischen Heimsheim und Pforzheim Nord. In der Gegenrichtung gleiches Problem, da 7 Kilometer stockend. Und noch was von der A81, Singen Richtung Stuttgart, 2 Kilometer Stau direkt vor der Baustelle. Das Ganze zwischen Böblingen-Sindelfing und Böblingen-Ost. Geblitzt werdet ihr auch noch auf dem Weg ins Wochenende, gerade in Balingen, in der Teninger Straße und Blitze auch in Weingarten da in der Bruchsaler Straße. Habt ihr sonst noch was gesehen? Dann schickt uns doch gerne wie immer eine Sprachnachricht an die 08000 34 35 36. Mein Name ist Basti Haug. Schönes Wochenende zusammen.
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0: Was ist das denn schon wieder?
1: Im Landtag von Baden-Württemberg, da soll es bald eine sogenannte Badenquote geben. Was da dahinter steckt? Und ob das überhaupt stimmt, alle rätseln gleich wieder mit. Wir spielen eine neue Runde Spaß oder so war's. Ihr hört wie immer eine verrückte Story aus der Region. Heute geht's eben um die Badenquote. Ihr sollt einfach nur sagen, stimmt das oder stimmt das eben nicht. Wenn ihr euch das zutraut, gerne anrufen, mitspielen bei Radio Regenbogen 08000 34 35 36.

0: ins Wochenende mit Ed Sheeran und Radio Regenbogen. Gleich mit dabei in der besten Musik, Robin Schulz und Fastboy. Lädt sich kurz auf und geht dann ordentlich voran. Genau jetzt. Million Good Reasons. Perfekter Sound in Richtung Wochenende. Kommt drauf auf die Playlist, gleich unter anderem mit dabei. Nach 4.
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1: Zum Start ins Wochenende heute Abend. Viel Sonnenschein, es ist heiß, Temperaturen bis 32 Grad. Morgen fängt es dann an, nicht mehr ganz so gut zu werden. Heiß und schwül am Samstag, da braut sich ordentlich was zusammen. Spätestens dann auch morgen Abend im Odenwald und im Schwarzwald. Erste Hitzegewitter.
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2: Das sind die Themen um 16 Uhr. Inflation sinkt im Mai deutlich. Und die gute Nachricht aus Karlsruhe. Hier steht einer der bedeutendsten Jahrmärkte der Region in den Startlöchern. Ich bin Vio Kostanit. Schönen guten Tag. Gute Nachrichten für Deutschlands Verbraucher. Die Inflation ist im Mai langsamer gestiegen. Laut Statistischem Bundesamt lag sie nach vorläufigen Zahlen bei rund 2,6%. Im April waren es noch 2,9%. Ein möglicher Grund für die Entspannung könnte der Tankrabatt sein. Mehr dazu von Ronny Thorau.
3: Der Iran-Krieg hat vor allem die Energiepreise in die Höhe getrieben und damit auch die Inflation im April. Nun ist die Teuerungsrate im Mai aber offenbar gedrosselt worden, ein gutes Stück, obwohl der Iran-Krieg und die Sperrung der Straße von Hormuz insbesondere weiter die Preise treiben. Es liegt nahe, dass der von der Regierung gewährte Tankrabatt von rund 17 Cent pro Liter Sprit dabei eine Rolle spielt. Allerdings läuft der Tankrabatt, wenn er nicht verlängert wird, Ende Juni aus. Und Volkswirte fürchten, dass die höheren Energiepreise erst noch nach und nach auf Lebensmittel und Dienstleistungen durchschlagen.
2: Die Bundesregierung will noch vor der Sommerpause ein großes Reformpaket auf den Weg bringen. Nach den zuletzt teils heftigen Debatten, auch von Gewerkschaften und Arbeitgebern, ist das etwas schwieriger geworden. Helfen soll dagegen ein Reformgipfel mit Spitzenvertretern aller Seiten. Dafür laufen schon heute im Kanzleramt Vorgespräche zwischen Regierung, Arbeitgebern und Gewerkschaften. Die Liste der Themen ist lang. Es geht beispielsweise um Rente, Steuern, Arbeitsmarkt und Bürokratieabbau. Außenminister Johann Wadephul hat eine geschlossene Reaktion von NATO und EU auf den Einschlag einer russischen Drohne in ein Wohnhaus in Rumänien angekündigt. Wir lassen uns weder einschüchtern noch lassen wir uns spalten, sagt Wadephul. Der Absturz der Drohne zeige, dass Russlands rücksichtsloses Vorgehen die Sicherheit der Bürger in ganz Europa bedrohe. Die mit Sprengstoff beladene russische Drohne war auf dem Dach eines 10-stöckigen Hauses eingeschlagen. 2 Menschen wurden verletzt.
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4: Nach dem tragischen Unfall in Lörrach an einer Grundstücksschranke ist der Motorrollerfahrer verstorben. Der 75-Jährige war gestern frontal auf die geschlossene Schranke gekracht. Schwer verletzt wurde er mit einem Rettungsheli in eine Klinik geflogen, wo er einige Stunden später verstarb, so die Polizei. Tanja Burger, Lörrach.
2: Und die gute Nachricht aus Karlsruhe, sich mal wieder so richtig durch die Luft wirbeln lassen und danach vielleicht eine Bratwurst und ein Bier genießen. Das ist ab heute wieder auf dem Karlsruher Messplatz möglich. Hier beginnt die Frühjahrsmess, einer der bedeutendsten Jahrmärkte der Region mit hunderttausenden Besuchern. Offizieller Fassanstich ist in einer Stunde.
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1: Vorsicht gerade auf der A5 Basel Richtung Karlsruhe zwischen Appenweier und Achern. Da gab es einen Unfall auf der linken Spur. Nochmal Vorsicht jetzt auf der A61 Ludwigshafen Richtung Koblenz zwischen Worms-Mörstadt und Gundersheim. Ölspur auf der rechten Spur. Langsam machen. Dauerbaustelle auf der A8 Stuttgart Richtung Karlsruhe zwischen Heimsheim und Pforzheim Nord sorgt für 6 Kilometer stockender Verkehr in der Gegenrichtung. Gleiches Problem, da 8 Kilometer stockend. Geblitzt werdet ihr bei Interesse in Offenburg in der Okenstraße und Blitze auch in Karlsruhe, da in der Egon-Eiermann-Allee. Habt ihr noch was gesehen? Dann schickt uns doch gerne wie immer eine Sprachnachricht an die 08000 34 35 36.
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1: Na und mit euch.
6: Ja, hallo. Mein Name ist Lisa und ich bin hier gerade in der Sonne unterwegs. Und mein heißer Tipp für die Sommertage ist ein kühler Tipp.
1: Okay.
6: Nämlich den Sonnenhut aufziehen. Dann hat man nicht nur Schatten, sondern auch einen kühlen Kopf.
1: Danke, Lisa. Ist vielleicht eine Option noch heute Abend bei bis zu 32 Grad. Kommt alle gut ins Wochenende. Jetzt ganz entspannt mit Glock Glock. Out of the dark, die Lisa. Wir lieben sie.
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3: Heute nochmal volle Kanne Sommer zum Feierabend, zum Start ins Wochenende. Viel Sonne bis 32 Grad. Ab morgen wird's dann turbulent, schon am Samstag heiß und schwül tagsüber. Da braut sich was zusammen. Spätestens dann ab morgen Abend erste Hitzegewitter im Odenwald oder auch bei euch im Schwarzwald.
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4: Ich bin Vio Kostanic. Schönen guten Tag. Entlastung für Deutschlands Verbraucher. Die Inflation hat an Tempo verloren. Sie lag im Mai um 2,6% nach 2,9% im April. Das hat das Statistische Bundesamt auf Basis vorläufiger Zahlen mitgeteilt. Grund für die abgebremste Inflation könnte der Tankrabatt sein. Ex-Verkehrsminister Andreas Scheuer muss wegen des Vorwurfs einer Falschaussage zur gescheiterten Pkw-Maut vor Gericht. Das Landgericht Berlin hat die Anklage zugelassen. Die Staatsanwaltschaft wirft ihm vor, im Maut-Untersuchungsausschuss des Bundestags gelogen zu haben. Mitangeklagt ist Ex-Staatssekretär Gerhard Schulz. Beide weisen die Vorwürfe zurück. Die Zahl der Arbeitslosen in Deutschland ist im Mai wieder unter die 3-Millionen-Marke gesunken. Laut Bundesagentur für Arbeit waren 2,95 Millionen Menschen ohne Job, 58.000 weniger als im Vormonat. Die Arbeitslosenquote liegt jetzt bei 6,3%.
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5: Ich bin Jana Allgeier, hallo. Wenn ihr heute Abend noch nichts vorhabt, in Speyer steigt wieder die Kulturnacht. Ab 19 Uhr geht's los, da wird die ganze Stadt zur Kulturmeile. Und mit dabei ist natürlich Musik, Theater, Tanz und auch leckeres Essen und Drinks. Tickets gibt's ab 12 Euro, Kids unter 12 Euro kommen kostenlos rein. Und Infos und Tickets bekommt ihr direkt bei der Tourist-Info in Speyer. Und in Mannheim wird's dieses Wochenende richtig voll und richtig bunt, denn das Stadtfest läuft von heute bis Sonntag auf den Planken mit Streetfood, Live-Musik und gleich 4 Bühnen auf einmal. Und wir von Radio Regenbogen sind natürlich auch mit am Start, mit unserer großen Bühne am Wasserturm und richtig starken Bands. Und wer jetzt noch Bock auf Tennis hat und darauf steht, Profi-Tennis gibt's gerade nicht nur in Paris, sondern auch beim ATP Challenger Neckar Cup in Bad Rappenau. Los geht's am Sonntag ab 11.30 Uhr mit internationalen Profis auf dem Court und danach wird auch ordentlich gefeiert bei den Night Sessions im Neckar Cup Village mit Open-Air-Musik, Drinks und das Ganze unter freiem Himmel. Richtig schön. Tickets gibt's auf der Website vom Neckar Cup 2.0. Egal was ihr macht, ganz viel Spaß euch am Wochenende.
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3: Vorsicht auf der A5 Basel Richtung Karlsruhe zwischen Appenweier und Achern. Da gab es einen Unfall auf der linken Spur. Vorsicht auf der A61 Ludwigshafen Richtung Koblenz zwischen Worms-Mörstadt und Gundersheim. Rechte Spur gesperrt, Grund, da ist eine Ölspur. Dauerbaustelle auf der A8 Stuttgart Richtung Karlsruhe zwischen Heimsheim und Pforzheim Nord. 8 Kilometer stockender Verkehr. Ihr wisst Bescheid, gleiches Problem auch in der Gegenrichtung, da 7 Kilometer stockend. Und noch was von der A81 Singen Richtung Stuttgart zwischen Böblingen-Sindelfingen und Böblingen-Ost. 2 Kilometer stockender Verkehr direkt vor der Baustelle. Ihr werdet geblitzt in Karlsruhe gerade in der Egon-Eiermann-Allee und Blitze auch in Offenburg da in der Okenstraße. Habt ihr noch was gesehen? Dann schickt uns doch gerne eine Sprachnachricht an die 08000 34 35 36. Mein Name ist Basti Haug. Euch ein schönes Wochenende.
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0: 13. Ist an einem Freitag eigentlich keine gute Zahl? In dem Fall hier schon. Es sind noch 13 Tage bis zum Startschuss der Fußball-WM. Sonntag, am Sonntag schon mal ein kleines Warm-up. Die Nagelsmann 11 trifft im Test auf Finnland und Radio Regenbogen Sportreporterin Rebecca Allgeier ist bei uns. Rebecca, wie ist die Stimmung so kurz vor dem Turnier?
1: Bestens. Seit Mittwoch ist das Team ja zusammen in Herzogenaurach im DFB-Stützpunkt. Heute Abend gemeinsames Grillen mit den Familien, nochmal eine Wohlfühlatmosphäre schaffen, bevor es dann ernst wird. Denn nach dem Spiel geht's ab in die USA und da wartet dann das letzte Testspiel gegen die Gastgeber auf Deutschland.
0: Und die Kicker aus unserer Region?
1: Sind alle fit, vor allem Dennis Under vom VfB Stuttgart, die Stimmungskanone. Die sorgt dem Team jetzt schon für den ein oder anderen Lacher. Und auch Hoffenheims Oliver Baumann freut sich auf seinen Einsatz gegen Finnland. Manuel Neuer, der ja kurzfristig noch als Nummer 1 ins Team berufen wurde, der wird noch geschont nach seiner Wadenverletzung.
0: Du bist ein echter Fußball-Bro, hast die Finnen natürlich auch analysiert. Auf was wird es am Sonntag gegen Finnland wirklich ankommen?
1: Denn das Ergebnis wird jetzt keine riesige Rolle spielen. Wichtiger ist der Auftritt. Letztes Spiel in Deutschland vor ausverkaufter Kulisse in Mainz, also ganz in der Nähe. Viele Fans aus der Region sind sicher auch mit dabei. Und da gilt es sich zu zeigen, als Mannschaft, um die Fans anzuheizen und Deutschland so richtig in WM-Stimmung zu versetzen. Aber ein deutlicher Sieg schadet sicherlich auch nicht.
0: Sicherlich. Am Sonntag letzter Auftritt der Nationalmannschaft in Deutschland vor der WM. Unsere DFB-Elf trifft in Mainz auf Finnland. 20:45 geht's los.
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0: Coldplay. Him for the Weekend. 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
2: Ein bisschen Spaß muss...
3: Nein! Das ist nicht Roberto Blanco.
0: Unser Musikquiz zum Feierabend. Auch zum Start ins Wochenende. Alles wie immer. Wir erklären euch Interpret und Song auf spezielle Art und Weise. Ihr braucht beides. So klingt's heute.
4: Interpret.
3: Ich habe ja im Spanischunterricht aufgepasst. Deswegen weiß ich, das ist die Lana vom König. Und Lana heißt wahrscheinlich Frau.
4: Song.
3: Wie man im Sommer traurig sein kann, keine Ahnung. Geh doch schwimmen.
0: Klar. Welchen Interpreten und welchen Song suchen wir hier? Wir hören uns das Quiz des Tages natürlich nochmal an.
4: Interpret.
3: Ich habe ja im Spanischunterricht aufgepasst. Deswegen weiß ich, das ist die Lana vom König. Und Lana heißt wahrscheinlich Frau.
4: Song.
3: Wie man im Sommer traurig sein kann, keine Ahnung. Geh doch schwimmen.
0: Wenn ihr es wisst, macht euch zur Legende. Schnell anrufen. 08000 34 35 36. Mein Tipp für euch, es ist nicht Roberto Blanco.

0: Kilpatrick Kelly. The One bei Radio Regenbogen mit der besten Musik gleich. Aktueller Hit von Leonie. Damit sliden wir ganz entspannt ins Wochenende. By Your Side kommt unter anderem mit drauf auf eure Playlist nach 5.
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0: Direkter Blick aufs Wochenende. Morgen schwül mit Gewitterrisiko ab dem Abend. Sonntag dann durchwachsener. Weiter Gewitter, vor allem gegen Abend möglich.
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20: Und das sind die Themen um 17 Uhr. Inflation in Deutschland fällt auf 2,6%. Und die gute Nachricht aus Südbaden, die ersten Kirschen sind da. Ich bin Vio Kostanit. Schönen guten Tag. Für Verbraucher in Deutschland gibt es etwas Entlastung. Die Inflation hat im Mai an Tempo verloren. Nach vorläufigen Zahlen des Statistischen Bundesamts lag sie bei etwa 2,6%. Im April waren es noch 2,9%. Ein möglicher Grund dafür könnte der Tankrabatt sein. Ronny Thorau berichtet.
21: Der Iran-Krieg hat vor allem die Energiepreise in die Höhe getrieben und damit auch die Inflation im April. Nun ist die Teuerungsrate im Mai aber offenbar gedrosselt worden, ein gutes Stück, obwohl der Iran-Krieg und die Sperrung der Straße von Hormuz insbesondere weiter die Preise treiben. Es liegt nahe, dass der von der Regierung gewährte Tankrabatt von rund 17 Cent pro Liter Sprit dabei eine Rolle spielt. Allerdings läuft der Tankrabatt, wenn er nicht verlängert wird, Ende Juni aus. Und Volkswirte fürchten, dass die höheren Energiepreise erst noch nach und nach auf Lebensmittel und Dienstleistungen durchschlagen.
20: Die Bundesregierung bemüht sich um ein Ende der Spekulationen über die Zukunft von Kanzler Friedrich Merz. Regierungssprecher Stefan Cornelius hat heute gesagt, die Bundesregierung und der Bundeskanzler sind auf den Reformprozess konzentriert. Das ist das Thema, das im Mittelpunkt der Arbeit steht. Alle anderen Themen sind nicht relevant. Medien hatten zuletzt von Gedankenspielen innerhalb der Union berichtet, ob Merz angesichts der schwierigen Lage der schwarz-roten Koalition durch einen anderen Politiker ersetzt werden könnte. Dabei war der Name des nordrhein-westfälischen Regierungschefs Hendrik Wüst gefallen. Mehrere Länder führen nach dem Vorbild Australiens Altersgrenzen für soziale Medien ein oder planen sie. Das UN-Menschenrechtsbüro warnt aber, Verbote allein reichen nicht. In neuen Leitlinien fordert es, Plattformen stärker in die Pflicht zu nehmen, etwa indem suchtfördernde Funktionen wie endloses Scrollen oder dauernde Benachrichtigungen eingeschränkt werden. Alterschecks müssten zudem so funktionieren, dass sie nicht leicht umgangen werden können.
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3: In Stuttgart-Ost gab es heute Nachmittag dicke Rauchwolken über einem Neubau mit Supermarkt. Die Feuerwehr ist im Einsatz, die Polizei hat rund um die Hackstraße abgesperrt und die Stadtbahn fährt nur eingeschränkt, teils auf Sicht, so eine Sprecherin. Der Rauch kam wohl aus einer Decke, mögliche Ursache brennende Kabel. Verletzte gibt es nach bisherigen Polizeierkenntnissen nicht. Stefan Keller, Stuttgart.
20: Und die gute Nachricht vom Kaiserstuhl, die ersten Frühkirschen vom Kaiserstuhl und aus dem Markgräfler Land werden jetzt geerntet. Laut Landesverband Erwerbsobstbau ist die Saison trotz Frühjahrsfrost wie üblich Ende März auch gut gestartet. Nach Südbaden kommen Mittel- und Nordbaden dran, später Württemberg. Weil die Mengen noch klein sind, kosten die ersten Süßkirschen mehr als 10 Euro pro Kilo.
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22: Der Fahrdienstvermittler Uber führt in Deutschland eine neue App-Funktion ein, die es Fahrgästen erlaubt, während der Fahrt den Ton im Auto aufzuzeichnen. Das Technologieunternehmen möchte damit das Sicherheitsgefühl der Nutzerinnen und Nutzer stärken und eine zusätzliche Schutzebene etablieren. Es gibt schon Funktionen wie das Teilen des Standorts oder einen Notruf. Die Audioaufnahme wird ab sofort schrittweise bundesweit ausgerollt. Und noch der Blick auf den DAX. Er stand zuletzt bei 25.070 Punkten. Lea Matschulat für Radio Regenbogen.
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0: Vorsicht aktuell auf der A81 Stuttgart Richtung Heilbronn. Da ist die Ausfahrt Ilsfeld wegen Reinigungsarbeiten gesperrt. Viele am See, daher nicht allzu viel los. Mehr Zeit einplanen.

0: Emmertsgrund sind es gerade 34,5 Grad.
1: Direkt in der Sonne, hat er noch dazu geschrieben. Dann nix wie in den Feierabend. Und zwar alle. Wir begleiten euch gleich mit den Simple Minds. Jetzt Riesenhit, weil Riesenstimme. Alex Warren, Fever Dream.
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0: Felix Jan und Cascada. Boy, you turn me on.
1: Schönes Wochenende.
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3: Ein bisschen Spaß muss...
4: Nein! Das ist nicht Roberto Blanco.
1: Wissen wir, weil das hier ist die Tanja aus Schwetzingen.
5: Hallo.
1: Tanja, auf einer Skala von 1 bis 23. Wie gut ist dieser Freitag?
5: Eine 30.
1: Oha.
5: Also Freitag, Ende der Woche, super Bombenwetter, Radio Regenbogen läuft, immer gute Musik, da kann man nur gute Laune haben.
1: Ah, dir geht's richtig gut, ne? Das freut mich sehr und vielleicht können wir noch einen draufsetzen, wenn du Legende wirst, weil es ist nicht Roberto Blanco, unser verrücktes Musikquiz. Wir erklären Interpret und Song auf spezielle Art und Weise. Alle können jetzt mitraten, nur du kannst Legende werden. So klingt's heute, Achtung.
6: Interpret.
7: Ich habe ja im Spanischunterricht aufgepasst, deswegen weiß ich, das ist die Lana vom König. Und Lana heißt wahrscheinlich Frau.
6: Song.
7: Wie man im Sommer traurig sein kann, keine Ahnung. Geh doch schwimmen.
1: Tanja, ich gehe immer wieder kaputt bei diesem Quiz. Mein Tipp für dich, es ist nicht Roberto Blanco. Was sagst du?
5: Es ist Lana Del Rey mit Summertime Sadness.
1: Tanja! Eine absolute Legende.
5: Ich werde verrückt.
1: Und als leidenschaftliche, nicht Roberto Blanco-Hörerin, weißt du natürlich auch, was jetzt passiert.
5: Du spielst Lana Del Rey mit Summertime Sadness.
1: Jackpot.

Aktuelle Gefahrenmeldung vom Radio Regenbogen Verkehrsteam. Vorsicht gerade auf der A81 Heilbronn Richtung Stuttgart. Zwischen Stuttgart-Feuerbach und dem Dreieck Leonberg. Gegenstände auf der rechten Spur. Macht langsam. Kommt gut ins Wochenende. Komplette Verkehrsübersicht gleich 5:30.

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13: Perfektes Wetter zum Start ins Wochenende. Viel Sonnenschein für euch bis 32 Grad. Morgen und am Sonntag an beiden Tagen schwül und wechselhaft mit dem permanenten Gewitterrisiko.
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14: Ich bin Daniel Ernst. Die Europäische Kommission will festgesetzte Gelder für Ungarn freigeben. Es geht um bis zu 16,4 Milliarden Euro für das Land. Der Großteil des Geldes solle fließen, wenn von Ungarn beschlossene Reformen und Investitionen umgesetzt seien, hieß es. Die Inflation in Deutschland lässt nach. Sie lag im Mai bei 2,6%, nach 2,9% im April. Das hat das Statistische Bundesamt mitgeteilt. Grund für die abgebremste Inflation könnte der Tankrabatt sein. Fußball-Bundesligist TSG Hoffenheim hat den Vertrag mit Trainer Christian Ilzer vorzeitig verlängert. Über die Laufzeit machte der Verein keine Angaben. Der Österreicher hatte die TSG in diesem Jahr in die Europa League geführt und nur knapp die Champions League verpasst.
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15: Mit Jana Allgeier, hallo. Wenn ihr heute Abend noch nichts vorhabt, in Speyer steigt wieder die Kulturnacht. Ab 19 Uhr geht's los, da wird die ganze Stadt zur Kulturmeile. Und mit dabei ist natürlich Musik, Theater, Tanz und auch leckeres Essen und Drinks. Tickets gibt's ab 12 Euro, Kids unter 12 Euro kommen kostenlos rein. Und Infos und Tickets bekommt ihr direkt bei der Tourist-Info in Speyer. Und in Mannheim wird's dieses Wochenende richtig voll und richtig bunt, denn das Stadtfest läuft von heute bis Sonntag auf den Planken mit Streetfood, Live-Musik und gleich 4 Bühnen auf einmal. Und wir von Radio Regenbogen sind natürlich auch mit am Start, mit unserer großen Bühne am Wasserturm und richtig starken Bands. Und wer jetzt noch Bock auf Tennis hat und darauf steht, Profi-Tennis gibt's gerade nicht nur in Paris, sondern auch beim ATP Challenger Neckar Cup in Bad Rappenau. Los geht's am Sonntag ab 11.30 Uhr mit internationalen Profis auf dem Court und danach wird auch ordentlich gefeiert bei den Night Sessions im Neckar Cup Village mit Open-Air-Musik, Drinks und das Ganze unter freiem Himmel. Richtig schön. Tickets gibt's auf der Website vom Neckar Cup 2.0. Egal was ihr macht, ganz viel Spaß euch am Wochenende.
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13: Alle am See oder im Freibad oder im Garten. Zum Glück nicht mehr allzu viel los. Mehr Zeit einplanen. Nur noch auf der A8 Stuttgart Richtung Karlsruhe. Dauerbaustelle zwischen Heimsheim und Pforzheim Nord. 6 Kilometer stockender Verkehr. In der Gegenrichtung 5 Kilometer stockend. Geblitzt wird aber noch leidenschaftlich. Gerade zum Beispiel in Heilbronn in der Frankenbacher Straße. Und Blitze auch in Freiberg am Neckar in der Vogelsangstraße. Habt ihr noch was gesehen? Dann schickt uns gerne, wie immer, eine Sprachnachricht an die 08000 34 35 36. Mein Name ist Basti Hauk. Euch ein schönes Wochenende.
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Am Wochenende wartet das wohl größte Verkehrschaos in der Geschichte Bayerns und auch Baden-Württembergs. Warum und was all das mit einem riesigen Missverständnis zu tun haben könnte, gleich kurz nach 6 hier bei mir in der Show. Jetzt cooler Hit von Atomic Kitten, Whole Again bei Radio Regenbogen.

0: Rick und Nico Santos. Buddy. Hier ist Radio Regenbogen mit der besten Musik. Und gleich zünden wir eins zusammen mit Katy Perry. Firework kommt natürlich drauf auf eure Playlist Richtung Wochenende. Achtung, den Hammer hören wir uns natürlich vorher schon mal an. Hier ist er. Das ist die Partyarm, die Partyhand direkt oben. Firework kommt drauf auf eure Playlist gleich, unter anderem mit dabei nach 6.
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0: Ist einfach perfekt für euren Start ins Wochenende. Ganz viel Sonnenschein, kaum eine Wolke, Temperaturen gerade bis 33 Grad. Morgen und am Sonntag an beiden Tagen schwül und wechselhaft. Immer wieder, vor allem abends, kann es auch gewittern.
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17: Und das sind die Themen um 18 Uhr. US-Präsident Trump kündigt Iran-Entscheidung an. Und die gute Nachricht aus dem Hochschwarzwald, es gibt wieder Hoffnung für den vom Aussterben bedrohten Auerhahn.
7: Ich bin Daniel Ernst. Guten Abend. US-Präsident Donald Trump wird sich wohl noch heute zu den Verhandlungen mit dem Iran äußern. Er werde jetzt ins Lagezentrum gehen und dann eine endgültige Entscheidung treffen, so Trump. Seit Tagen wird über ein Rahmenabkommen zwischen den USA und dem Iran verhandelt. Berichten zufolge soll eine Einigung kurz bevorstehen. Zuletzt war aber offen, ob Trump zustimmen wird. Der Regierungswechsel zahlt sich für Ungarn aus. Die Europäische Kommission will festgesetzte Gelder freigeben. Es geht um bis zu 16,4 Milliarden Euro für das Land. Es gibt aber Bedingungen, die erfüllt werden müssen. Dieter Ebeling berichtet aus Brüssel.
18: Die EU-Kommission hatte das Geld auf Eis gelegt, weil Ungarn nicht genug gegen Korruption und andere Interessenkonflikte tat und auch Grundprinzipien der Rechtsstaatlichkeit missachte. Nun soll das Geld wieder fließen, wenn der neue Regierungschef Modja seine Reform umsetzt. Alleine 10 Milliarden Euro sollen aus dem Corona-Aufbaufonds kommen. Eile ist geboten, Investitionen müssen bis Ende August umgesetzt werden. Gut 6 Milliarden Euro für Strukturförderung kommen noch hinzu. Der Regierungschef sprach von einem historischen Durchbruch.
7: Die Inflation in Deutschland lässt nach. Sie lag im Mai bei 2,6%, nach 2,9% im April. Das hat das Statistische Bundesamt mitgeteilt. Grund für die abgebremste Inflation könnte der Tankrabatt sein.
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19: Die TSG Hoffenheim verlängert mit Cheftrainer Christian Ilzer. Der 48-Jährige hatte im November 2024 übernommen und die TSG vom Abstiegskandidaten zum Europapokalteilnehmer geführt. In der abgelaufenen Saison holte unser Sportpartner 61 Punkte, die zweitbeste Ausbeute der Hoffenheimer Bundesliga-Geschichte. Stefan Gebert für die TSG Hoffenheim.
7: Und die gute Nachricht aus dem Hochschwarzwald: Der vom Aussterben bedrohte Auerhahn hat sich wieder etwas erholt. Im letzten Jahrzehnt ist die Zahl der größten Hühnervögel Europas von 7 auf rund 13 angestiegen. Das teilte der Forstbezirk mit. Einer der Gründe: trockene Frühjahre und Frühsommer bewirken, dass mehr Küken die kritische Phase vom Schlüpfen zum Flüggewerden überstehen.
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0: Vorsicht gerade auf der A81 Heilbronn Richtung Stuttgart. Unfall zwischen Mundelsheim und Bleidelsheim. Unfallstelle noch ungesichert. Dauerbaustelle weiterhin auf der A8 Stuttgart Richtung Karlsruhe zwischen Heimsheim und Pforzheim Nord. 6 Kilometer stockender Verkehr in der Gegenrichtung, 5 Kilometer stockend. Geblitzt wird noch heute Abend in Gaggenau, in der Luisenstraße und Blitze auch in Scherzheim, da direkt in der Landstraße. Habt ihr noch was gesehen, dann schickt uns gerne wie immer eine Sprachnachricht an die 08000 34 35 36. Kommt gut an!
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20: Mit Basti Hauch.
0: Und natürlich mit euch.
20: Ja, hallo, mein Name ist Lisa und ich bin hier gerade in der Sonne unterwegs. Und mein heißer Tipp für die Sommertage ist ein kühler Tipp, nämlich den Sonnenhut aufziehen. Dann hat man nicht nur Schatten, sondern auch einen kühlen Kopf.
0: Das ist genial. Danke, Lisa. Sonnenhut auf und ab ins Wochenende. Gleich mit John Parr, jetzt Taylor Swift. Fate of Ophelia. Die Lisa.
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0: mit Radio Regenbogen ins Wochenende. Snap, Rhythm is a Dancer. Gerade gehört, die Brenner Autobahn, die ist morgen wegen Demo gesperrt, Verkehrschaos droht. Und natürlich kümmern wir uns um alle, die da morgen im Stau stehen. Ist klar, wir sind Radio Regenbogen. Wir spielen euch auch am Samstag natürlich die beste Musik und haben jetzt sogar ein tolles Staugericht für euch vom Lieblingskoch der zweitbesten Feierabendsendung der Welt.
1: Meine Lieben, wir machen heute richtig lecker Kartoffeln aus dem Auspuff. Toll, der Motor, zwar am Arsch, aber geht da eh nichts voran im Stau, gell? So, dazu der Klassiker, das Spiegelei von der Motorhaube. Und wenn Sie den dicken Benz haben, dann gerne auch ein Straußenei für die ganze vom Stau zerstrittene Familie. Super! Und direkt im angesammelten Schwitzwasser vom Beifahrer Ledersitz gekocht. Spaghetti, ja, das Wasser brauchst du nicht mehr salzen. So, und das schmeckt. Ja, scheußlich, aber zumindest vergeht so der Appetit im Stau.
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13: Vorsicht auf der A5 Basel Richtung Karlsruhe zwischen Bad Grotzingen und der Raststätte Breisgau Ostobacht. Hier gab es einen Unfall. Vorsicht nach wie vor auf der A61 Ludwigshafen Richtung Koblenz zwischen Worms-Mörstadt und Gundersheim. Rechte Spur ist zu, Grund eine Ölspur. Ihr braucht auch heute Abend mehr Zeit auf der A8 Karlsruhe Richtung Stuttgart. Dauerbaustelle zwischen Pforzheim Nord und Pforzheim Ost. 2 Kilometer stockender Verkehr in der Gegenrichtung, 4 Kilometer stockend. Und Baustelle nochmal auf der A81 Singen Richtung Stuttgart zwischen Böblingen-Sindelfing und Böblingen Ost. 3 Kilometer Stau. Geblitzt wird noch leidenschaftlich heute Abend in Gaggenau zum Beispiel, da in der Luisenstraße, und Blitze auch in Scherzheim, da in der Landstraße. Habt ihr noch was gesehen? Dann schickt uns doch gerne eine Sprachnachricht direkt hier ins Studio an die 08000 34 35 36. Mein Name ist Basti Haug. Schönes Wochenende zusammen.
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0: Wie ist denn das jetzt? Heute Abend noch schön und dann Rambazamba und Gewitter? Klären wir. Natürlich an dieser Stelle mit unserem Radio Regenbogen Wetterexperten Jörg Kachelmann. Jörg, lass uns mal am besten morgen anfangen, chronologisch. Wie wird's am Samstag?
1: Naja, es ist so Sonne-Wolken gemischt. Es ist so ein bisschen 50-50 und so. Selbst so Wolkenfelder, die zeigen, ja, Feuchtigkeit ist in der Höhe da. Aber es ist noch nicht genug Feuchtigkeit da, sodass es, wie es aussieht, noch nicht groß für Schauer und Gewitter reicht. Vielleicht abends irgendwo Schwarzwald, aber ich glaube eigentlich eher nicht. Die Musik spielt wahrscheinlich wirklich erst am Sonntag und vor allem am Sonntagnachmittag, wenn dann die Schauer und Gewitter kommen. Und das bedeutet, dass der Sonntag auch noch mal bis 30 Grad hochgehen kann. Mittag, der Vormittag wahrscheinlich noch nett. Und dann kommt dann eben mit Pauken und Trompeten die Schauerei und die Gewitterei.
0: Ja, perfekt. Ich moderiere am Sonntag ab 14 Uhr beim Mannheimer Stadtfest direkt auf der großen Bühne am Wasserturm. Dann, wenn die Gewitter losgehen. Wir freuen uns.

0: Roxette. The Look. Perfekt, ihr hört Radio Regenbogen. Was hältst du zum Beispiel von Lady Gaga jetzt mit Alejandro?
1: Ich finde das Lied, das fetzt dann schon richtig für den Sommer.
0: Alles klar, nehmen wir. Weil fetzt für den Sommer. Bei 31 Grad in Mannheim noch, 29 in Freiburg, 28 in Waldbronn. Schönen Feierabend euch.

0: Hallo Ray Garvey. Take This Heart bei Radio Regenbogen. Ihr macht euch locker? Wir spielen die beste Musik gleich mit Sarah Larsson. Banger aus dem Jahr 2015, Lush Life, kommt drauf auf eure Playlist zum Wochenende gleich, unter anderem mit dabei nach 7.
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0: 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Heute Abend einfach nochmal komplett ausnutzen, die Sonne. Das ist perfekt zum Start ins Wochenende. Viel blauer Himmel noch, Temperaturen bis 31 Grad. Morgen und am Sonntag dann bitte Kopf einziehen. An beiden Tagen schwül und wechselhaft. Es kann immer wieder gewittern.
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13: Ich bin Daniel Ernst. Guten Abend. US-Präsident Donald Trump wird sich wohl noch heute zu den Verhandlungen mit dem Iran äußern. Er werde jetzt ins Lagezentrum gehen und dann eine endgültige Entscheidung treffen, so Trump. Seit Tagen wird über ein Rahmenabkommen zwischen den USA und dem Iran verhandelt. Berichten zufolge soll eine Einigung kurz bevorstehen. Zuletzt war aber offen, ob Trump zustimmen wird. Der Regierungswechsel zahlt sich für Ungarn aus. Die Europäische Kommission will festgesetzte Gelder freigeben. Es geht um bis zu 16,4 Milliarden Euro für das Land. Es gibt aber Bedingungen, die erfüllt werden müssen. Dieter Ebeling berichtet aus Brüssel.
14: Die EU-Kommission hatte das Geld auf Eis gelegt, weil Ungarn nicht genug gegen Korruption und andere Interessenkonflikte tat und auch Grundprinzipien der Rechtsstaatlichkeit missachte. Nun soll das Geld wieder fließen, wenn der neue Regierungschef Modsar seine Reform umsetzt. Alleine 10 Milliarden Euro sollen aus dem Corona-Aufbaufonds kommen. Eile ist geboten, Investitionen müssen bis Ende August umgesetzt werden. Gut 6 Milliarden Euro für Strukturförderung kommen noch hinzu. Der Regierungschef sprach von einem historischen Durchbruch.
13: Die Inflation in Deutschland lässt nach. Sie lag im Mai bei 2,6%, nach 2,9% im April. Das hat das Statistische Bundesamt mitgeteilt. Grund für die abgebremste Inflation könnte der Tankrabatt sein.
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6: Ich bin Barbara Schlegel, guten Abend. Die Landesmedienanstalt für Baden-Württemberg, kurz LFK, ist nicht nur Ansprechpartner für private Radios und Fernsehsender. Sie kümmert sich auch um einen sicheren Umgang mit digitalen Medien. Jugendschutz und Vermittlung von Medienkompetenz ist eine wichtige Aufgabe. LFK-Präsident Wolfgang Kreisig.
15: Wir haben verschiedene Angebote, auch Workshops in Schulen. Wo finde ich den echten Journalismus, wo ich auch mich darauf verlassen kann, dass eine Information richtig und wahr ist, weil sie eben auch überprüft worden ist.
6: Beim großen Diskussionsthema Social-Media-Verbot setzt die LFK auf Versachlichung. Sie bietet Pro- und Kontra-Argumente auf ihrer Homepage.
15: Wenn wir sagen, wir brauchen selbstbewussten und verantwortungsvollen Umgang und auch mehr Resilienz und Souveränität im Umgang mit Social Media, dann brauchen wir einen Gesamtblick und ein Gesamtmaßnahmenpaket. Das besteht eben nicht nur aus Verboten, sondern eben auch aus Bildungselementen, die unheimlich wichtig sind.
6: Ein guter erster Schritt ist laut Kreisig das neue Fach Informatik und Medienkompetenz an Baden-Württembergs Schulen.
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16: Kurz nach 7, zum Glück nicht mehr allzu viel los. Ihr braucht noch ein bisschen mehr Zeit auf der A8 Karlsruhe Richtung Stuttgart. Dauerbaustelle zwischen Pforzheim Nord und Pforzheim Ost, 2 Kilometer stockend. In der Gegenrichtung ebenfalls 2 Kilometer stockender Verkehr. Geblitzt wird noch in Stuttgart in der Laustraße und Blitze auch in Nordheim, da in der Laufener Straße. Habt ihr noch was gesehen? Schickt uns gerne eine Sprachnachricht an die 08000 34 35 36. Kommt gut an.
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16: Also wenn euch das gute Gefühl von Wochenende noch nicht reicht, sage ich euch, kommende Woche ist eine kurze Woche, weil Feiertag. Also mit einem dicken Grinsen ab ins Wochenende. Gleich mit Eric Carmen. Jetzt wohlfühlen mit Holly Humberstone. To love somebody.
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Madonna, Like a Prayer. So klingt das Wochenende bei Radio Regenbogen. Ihr holt euch noch diese Restsonne ab, die heute am Freitag Feierabend über euch scheint. Wir spielen euch die beste Musik gleich mit Licky Lee. Jetzt Superduo, Shabusi und Miles Smith, Blink Twice. Schön, dass ihr mit dabei seid.

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3: Weiterhin perfektes Wetter zum Start ins Wochenende. Noch ganz viel Sonne für euren Feierabend. Temperaturen gerade bis 29 Grad. Morgen und am Sonntag an beiden Tagen schwül und wechselhaft und permanentes Gewitterrisiko. Vor allem abends im Odenwald und im Schwarzwald.
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4: Ich bin Daniel Ernst. Guten Abend. Eigentlich wollte sich US-Präsident Donald Trump heute zu den Verhandlungen mit dem Iran äußern. Doch jetzt meldet Teheran, man sei noch gar nicht so weit. Unter anderem fordert der Iran die Freigabe von 12 Milliarden Dollar auf eingefrorenen iranischen Auslandskonten. Ohne das Geld werde nicht weiterverhandelt, hieß es. Seit Tagen wird über ein Rahmenabkommen zwischen den USA und Iran verhandelt. Trump hat dem bisherigen Ergebnis noch nicht zugestimmt, aber eine schnelle Entscheidung angekündigt. Das wird viele Urlauber ärgern. Der Brennerpass wird morgen wegen einer Demonstration stundenlang für den Verkehr gesperrt. Das gilt für die Brenner Autobahn und alle Nebenstrecken. Um ein Verkehrschaos auf der vielbefahrenen Alpenstrecke zu verhindern, haben Behörden dazu aufgerufen, das Bundesland Tirol großräumig zu umfahren. Matthias Röder ist für uns vor Ort.
5: Die Lage am Brenner war kurz vor Beginn der 8-stündigen Sperre wenig dramatisch. Der Verkehr auf dem wichtigsten Alpenpass war zwar stark, aber es kam bis zum Abend kaum zu längeren Staus. Dennoch ist eine gewisse Anspannung bei den Behörden zu spüren. Niemand weiß so recht, ob es während der Blockade zum Verkehrskollaps kommt. Die Polizei im Süden Bayerns, also weit vor dem Brenner, hat jedenfalls alle Beamten an Bord und auch das Bayerische Rote Kreuz stellt sich vorsorglich darauf ein, Menschen im Stau mit Wasser zu versorgen.
4: Der deutsche Aktienmarkt hat heute etwas zugelegt. Der DAX steht weiter über der Marke von 25.000 Punkten. Und insgesamt ist der deutsche Aktienindex im Monat Mai um über 3% gestiegen.
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6: Ich bin Barbara Schlegel, guten Abend. Die Landesmedienanstalt für Baden-Württemberg, kurz LFK, ist nicht nur Ansprechpartner für private Radios und Fernsehsender. Sie kümmert sich auch um einen sicheren Umgang mit digitalen Medien. Jugendschutz und Vermittlung von Medienkompetenz ist eine wichtige Aufgabe. LFK-Präsident Wolfgang Kreisig.
7: Wir haben verschiedene Angebote, auch Workshops in Schulen. Wo finde ich denn echten Journalismus, wo ich auch mich darauf verlassen kann, dass eine Information richtig und wahr ist, weil sie eben auch überprüft worden ist.
6: Beim großen Diskussionsthema Social-Media-Verbot setzt die LFK auf Versachlichung. Sie bietet Pro- und Kontra-Argumente auf ihrer Homepage.
7: Wenn wir sagen, wir brauchen selbstbewussten und verantwortungsvollen Umgang und auch mehr Resilienz und Souveränität im Umgang mit Social Media, dann brauchen wir einen Gesamtblick und ein Gesamtmaßnahmenpaket. Das besteht eben nicht nur aus Verboten, sondern eben auch aus Bildungselementen, die unheimlich wichtig sind.
6: Ein guter erster Schritt ist laut Kreisig das neue Fach Informatik und Medienkompetenz an Baden-Württembergs Schulen.
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4: Im Moment liegen keine Meldungen vor.
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Kygo, Khalid und Griffin. Save my love. 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

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Harry Styles, American Girls. 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
1: Ich bin Daniel Ernst. Guten Abend. Nach der Hitzewelle haben die ersten Unwetter Deutschland erreicht. Vor allem Teile von Nordrhein-Westfalen sind betroffen. Allein in Münster hatte die Feuerwehr am Abend hunderte Einsätze. Viele Keller liefen voll Wasser, auf den Straßen lagen umgestürzte Bäume. Ein Open-Air-Konzert musste abgebrochen werden. Der Deutsche Wetterdienst warnt für Teile Niedersachsens und Nordrhein-Westfalens vor schweren Gewittern, heftigem Starkregen und Hagel. Eigentlich wollte sich heute US-Präsident Donald Trump zu den Verhandlungen mit dem Iran äußern, doch jetzt meldet Teheran, man sei noch gar nicht so weit. Unter anderem fordert der Iran die Freigabe von 12 Milliarden Dollar auf eingefrorenen iranischen Auslandskonten. Ohne das Geld werde nicht weiterverhandelt, hieß es. Seit Tagen wird über ein Rahmenabkommen zwischen den USA und Iran verhandelt. Trump hat dem Ergebnis bisher noch nicht zugestimmt, aber eine schnelle Entscheidung angekündigt. Fußball-Bundesligist TSG Hoffenheim hat den Vertrag mit Trainer Christian Ilzer vorzeitig verlängert. Über die Laufzeit machte der Verein keine Angaben. Der Österreicher hatte die TSG in diesem Jahr in die Europa League geführt und nur knapp die Champions League verpasst.
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1: Im Moment liegen keine Meldungen vor.
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5: Ich bin Daniel Ernst. Guten Abend. Nach der Hitzewelle haben die ersten schweren Unwetter Deutschland erreicht. Vor allem Teile Nordrhein-Westfalens sind betroffen. Allein in Münster hatte die Feuerwehr hunderte Einsätze. Viele Keller liefen voll Wasser, auf den Straßen lagen umgestürzte Bäume. Ein Open-Air-Konzert musste abgebrochen werden. Auch im Bahnverkehr in Nordrhein-Westfalen kommt es zu Einschränkungen. Der ukrainische Präsident Selenskyj hat vor einem neuen, schweren russischen Angriff gewarnt. Es gebe entsprechende Hinweise über eine bevorstehende massive Attacke, so Selenskyj. Erst am Wochenende hatte das russische Militär die Ukraine mit einem Großangriff überzogen. In Mannheim ist am Abend das Stadtfest eröffnet worden. In den nächsten Tagen werden rund um den Wasserturm wieder mehrere hunderttausend Besucher erwartet. Das Mannheimer Stadtfest endet am Sonntag. Bei den French Open in Paris ist auch Novak Djokovic überraschend ausgeschieden. Der Weltranglistenvierte unterlag dem 19-jährigen Brasilianer João Fonseca nach fast 5 Stunden Spielzeit. Und Fußball-Bundesligist TSG Hoffenheim hat den Vertrag mit Trainer Christian Ilzer vorzeitig verlängert. Über die Laufzeit macht der Verein keine Angaben.
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Olivia Dean. So easy to fall in love. So easy. 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
3: Ich bin Daniel Ernst. Guten Abend. Nach der Hitzewelle haben die ersten schweren Unwetter Deutschland erreicht. Vor allem Teile Nordrhein-Westfalens sind betroffen. Allein in Münster hatte die Feuerwehr hunderte Einsätze. Viele Keller liefen voll Wasser, auf den Straßen lagen umgestürzte Bäume. Ein Open-Air-Konzert musste abgebrochen werden. Auch im Bahnverkehr in Nordrhein-Westfalen kommt es zu Einschränkungen. Der ukrainische Präsident Zelensky hat vor einem neuen, schweren russischen Angriff gewarnt. Es gebe entsprechende Hinweise über eine bevorstehende massive Attacke, so Zelensky. Erst am Wochenende hatte das russische Militär die Ukraine mit einem Großangriff überzogen. In Mannheim ist am Abend das Stadtfest eröffnet worden. In den nächsten Tagen werden rund um den Wasserturm wieder mehrere hunderttausend Besucher erwartet. Das Mannheimer Stadtfest endet am Sonntag. Bei den French Open in Paris ist auch Novak Djokovic überraschend ausgeschieden. Der Weltranglistenvierte unterlag dem 19-jährigen Brasilianer João Fonseca nach fast 5 Stunden Spielzeit. Und Fußball-Bundesligist TSG Hoffenheim hat den Vertrag mit Trainer Christian Ilzer vorzeitig verlängert. Über die Laufzeit macht der Verein keine Angaben.
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3: Ich bin Diana Kramer.
4: Ex-Bundesverkehrsminister Andreas Scheuer fällt die Pkw-Maut 7 Jahre nach ihrem Scheitern erneut auf die Füße. Er soll vor dem Landgericht Berlin angeklagt werden. Der Vorwurf: eine Falschaussage Scheuers vor dem Mautuntersuchungsausschuss des Bundestags.
5: Die Pkw-Maut galt als großer Wurf, wurde am Ende aber vom Europäischen Gerichtshof kassiert. Der sah eine Diskriminierung ausländischer Fahrer. Die Regierung musste die Verträge kündigen und den künftigen Betreibern mehr als 240 Millionen Euro Schadenersatz zahlen. Im späteren Untersuchungsausschuss kam dann die Frage auf, ob die Betreiber angeboten hätten, mit der Unterschrift unter die Mautverträge bis zur EuGH-Entscheidung zu warten. An so ein Angebot hätten sich Scheuer und ein Ex-Staatssekretär aber nicht erinnern können. Die Anklage wirft ihnen nun bewusste Falschaussagen vor. Katrin Müller, Nachrichtenredaktion.
4: Eine Unwetterfront mit teils heftigen Gewittern, Starkregen und Hagel zieht seit dem Abend über den Westen Deutschlands. Die Feuerwehren in NRW meldeten hunderte Einsätze wegen überfluteter Keller und umgestürzter Bäume. Auch Feste und Open-Air-Konzerte etwa in Münster mussten abgebrochen werden. Betroffen ist auch der Bahnverkehr. Mehrere Fernzüge müssen in Bahnhöfen ausharren, weil Gleise blockiert sind. US-Präsident Donald Trump hat eine endgültige Entscheidung zu den Verhandlungen mit dem Iran angekündigt. Zuvor soll es im Lagezentrum des Weißen Hauses Beratungen geben. Seit Tagen wird intensiv über ein Rahmenabkommen verhandelt. Eine Einigung soll laut Trump kurz bevorstehen. Teheran spricht hingegen davon, dass wichtige Fragen noch ungeklärt seien. Übers Wochenende zum Gardasee oder nach Südtirol. Heute ist das spontan keine gute Entscheidung. Der Brenner ist wegen einer Demonstration gegen die Verkehrsflut stundenlang komplett gesperrt, ausgerechnet auch an den Pfingstferien für Bayern, Baden-Württemberg und Sachsen-Anhalt. Initiiert hat den Protest der Bürgermeister der Gemeinde Gries am Brenner, Karl Mühlsteiger. Er sagte bei NTV zu den Gründen:
6: Also wir haben mittlerweile das traurige Bild, dass es starke Erkrankungen innerhalb der Region gibt. Das kann so nicht mehr weitergehen. Deswegen haben wir uns dann entschieden, diese Kundgebung abzuhalten, um ein Zeichen zu setzen, dass es mit dem stetig steigenden und belastenden Transitverkehr nicht mehr weitergehen kann und nicht mehr weitergehen darf.
4: Ab 11 Uhr ist die Brenner Autobahn wegen der Demo für 8 Stunden dicht, ebenso die Nebenstrecken.
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3: Ich bin Diana Kramer. Die Inflation in Deutschland hat an Tempo verloren. Sie lag im Mai bei 2,6% nach 2,9% im April. Das hat das Statistische Bundesamt anhand vorläufiger Zahlen mitgeteilt. Grund für die abgebremste Inflation könnte der Tankrabatt sein.
4: Der Iran-Krieg hat vor allem die Energiepreise in die Höhe getrieben und damit auch die Inflation im April. Nun ist die Teuerungsrate im Mai aber offenbar gedrosselt worden, ein gutes Stück, obwohl der Iran-Krieg und die Sperrung der Straße von Hormuz insbesondere weiter die Preise treiben. Es liegt nahe, dass der von der Regierung gewährte Tankrabatt von rund 17 Cent pro Liter Sprit dabei eine Rolle spielt. Allerdings läuft der Tankrabatt, wenn er nicht verlängert wird, Ende Juni aus. Und Volkswirte fürchten, dass die höheren Energiepreise erst noch nach und nach auf Lebensmittel und Dienstleistungen durchschlagen. Onni Torau, Berlin.
3: Die gescheiterte Pkw-Maut hat für den früheren Bundesverkehrsminister Andreas Scheuer ein juristisches Nachspiel. Das Landgericht Berlin hat Anklage zugelassen. Es geht um den Vorwurf der Falschaussage vor dem Mautuntersuchungsausschuss des Bundestags. Scheuer selbst weist den Vorwurf zurück. 2019 war die geplante Pkw-Maut vor dem Europäischen Gerichtshof gescheitert. Scheuer wird unter anderem vorgeworfen, Verträge abgeschlossen zu haben, bevor überhaupt Rechtssicherheit bestand. Die Mautbetreiber erhielten mehr als 240 Millionen Euro Schadenersatz. Seit einigen Tagen gibt es Spekulationen über einen möglichen Kanzlertausch. Jetzt hat sich NRW-Ministerpräsident Hendrik Wüst in der Sache zu Wort gemeldet und klar widersprochen.
5: Die Spekulationen sind einfach Quatsch, so Wüst wörtlich. Er warnt vor solchen Gerüchten und Personalspekulationen, denn die Herausforderungen in Deutschland sind groß, nur darum geht es jetzt, sagte Wüst. Laut einiger Medien soll es innerhalb der Union zuletzt Gerüchte gegeben haben, wonach Kanzler Merz wegen der schwierigen Lage der schwarz-roten Koalition durch einen anderen Politiker ersetzt werden könnte. Dabei soll der Name des NRW-Ministerpräsidenten Wüst gefallen sein. Auch aus dem Umfeld des Kanzlers selbst werden die Gerüchte vehement zurückgewiesen. David Riemer, Berlin.
3: Beim Deutschen Filmpreis hat das Drama In die Sonne schauen von Mascha Schilinski gleich 10 Auszeichnungen gewonnen, darunter die Goldene Lola für den besten Spielfilm, die beste Regie und das beste Drehbuch. Der Film erzählt von mehreren Frauen, die in unterschiedlichen Zeitebenen auf einem Bauernhof leben.
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